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1: Ich bin Sebastian Schade und das wird der Tag. Im Norden steht der Tag heute ganz im Zeichen eines kulinarischen Klassikers. In Schleswig-Holstein wird der Weltfischbrötchentag gefeiert. Entlang der Ostseeküste und in der holsteinischen Schweiz gibt es rund um den beliebten Snack zahlreiche Aktionen, Führungen und Mitmachangebote. Das längste Fischbrötchen kommt allerdings aus Mecklenburg-Vorpommern. Es war 42,37 Meter lang und ist im Ostseestadion in Rostock entstanden. Das Catering-Team des Fußball-Drittligisten Hansa Rostock hatte damit den vorherigen Weltrekord deutlich übertroffen. Heute vor 130 Jahren ist die erste elektrische U-Bahn in Betrieb gegangen. In Budapest wurde 1896 eine unterirdische Bahn eröffnet. Maßgeblich mitentwickelt wurde sie von Werner von Siemens. Sie sollte Verkehrsprobleme lösen, ohne das Stadtbild zu verändern. London hatte bereits früher eine U-Bahn, allerdings betrieben durch Dampfloks. In Budapest setzte man erstmals auf elektrische Technik. Sportlich wird es heute beim 32. Spieltag der ersten Fußball-Bundesliga. Am Nachmittag trifft Eintracht Frankfurt auf den Hamburger SV, Bayern München auf den ersten FC Heidenheim, Werder Bremen auf FC Augsburg, die TSG Hoffenheim auf VfB Stuttgart und Union Berlin auf den ersten FC Köln. Am Abend steigt das Topspiel zwischen Bayer Leverkusen und RB Leipzig. Im Kampf um die Champions League-Plätze steht besonders Leverkusen unter Druck. Der Verein hofft mit einem Sieg näher in der Tabelle an Platz 4 zu rücken. Jetzt kompetent und zuverlässig das Wetter bei uns in Deutschland. Heute Nacht ist der Himmel klar und es bleibt trocken. Im Verlauf kommt vom Westen her ein paar Wolken auf. Die Tiefstwerte erreichen zwischen 11 und 0 Grad. Und tagsüber wird es wieder zunächst verbreitet sonnig. Es bleibt meist trocken. Im Westen und Nordwesten sind später teils kräftige Schauer und vereinzelt Gewitter möglich. Die Temperaturen steigen wieder auf bis zu sommerlich warme 29 Grad. Morgen im Schlagerradio-Wettertrend gibt es im Osten noch mehr Sonne. Vor allem im Norden und Westen sind teils kräftige Schauer und Gewitter möglich. Die Werte steigen auf bis 26 Grad im Westen und auf bis 30 Grad im Osten.
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1: Ich bin Sebastian Schade und das wird der Tag. Im Norden steht der Tag heute ganz im Zeichen eines kulinarischen Klassikers. In Schleswig-Holstein wird der Weltfischbrötchentag gefeiert. Entlang der Ostseeküste und in der holsteinischen Schweiz gibt es rund um den beliebten Snack zahlreiche Aktionen, Führungen und Mitmachangebote. Das längste Fischbrötchen kommt allerdings aus Mecklenburg-Vorpommern. Es war 42,37 Meter lang und ist im Ostseestadion in Rostock entstanden. Das Catering-Team des Fußball-Drittligisten Hansa Rostock hatte damit den vorherigen Weltrekord deutlich übertroffen. Heute vor 130 Jahren ist die erste elektrische U-Bahn in Betrieb gegangen. In Budapest wurde 1896 eine unterirdische Bahn eröffnet. Maßgeblich mitentwickelt wurde sie von Werner von Siemens. Sie sollte Verkehrsprobleme lösen, ohne das Stadtbild zu verändern. London hatte bereits früher eine U-Bahn, allerdings betrieben durch Dampfloks. In Budapest setzte man erstmals auf elektrische Technik. Sportlich wird es heute beim 32. Spieltag der ersten Fußball-Bundesliga. Am Nachmittag trifft Eintracht Frankfurt auf den Hamburger SV, Bayern München auf den ersten FC Heidenheim, Werder Bremen auf FC Augsburg, die TSG Hoffenheim auf VfB Stuttgart und Union Berlin auf den ersten FC Köln. Am Abend steigt das Topspiel zwischen Bayer Leverkusen und RB Leipzig. Im Kampf um die Champions League-Plätze steht besonders Leverkusen unter Druck. Der Verein hofft mit einem Sieg näher in der Tabelle an Platz 4 zu rücken.
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1: Ich bin Sebastian Schade und das wird der Tag. Im Norden steht der Tag heute ganz im Zeichen eines kulinarischen Klassikers. In Schleswig-Holstein wird der Weltfischbrötchentag gefeiert. Entlang der Ostseeküste und in der holsteinischen Schweiz gibt es rund um den beliebten Snack zahlreiche Aktionen, Führungen und Mitmachangebote. Das längste Fischbrötchen kommt allerdings aus Mecklenburg-Vorpommern. Es war 42,37 Meter lang und ist im Ostseestadion in Rostock entstanden. Das Catering-Team des Fußball-Drittligisten Hansa Rostock hatte damit den vorherigen Weltrekord deutlich übertroffen. Heute vor 130 Jahren ist die erste elektrische U-Bahn in Betrieb gegangen. In Budapest wurde 1896 eine unterirdische Bahn eröffnet. Maßgeblich mitentwickelt wurde sie von Werner von Siemens. Sie sollte Verkehrsprobleme lösen, ohne das Stadtbild zu verändern. London hatte bereits früher eine U-Bahn, allerdings betrieben durch Dampfloks. In Budapest setzte man erstmals auf elektrische Technik. Sportlich wird es heute beim 32. Spieltag der ersten Fußball-Bundesliga. Am Nachmittag trifft Eintracht Frankfurt auf den Hamburger SV, Bayern München auf den ersten FC Heidenheim, Werder Bremen auf FC Augsburg, die TSG Hoffenheim auf VfB Stuttgart und Union Berlin auf den ersten FC Köln. Am Abend steigt das Topspiel zwischen Bayer Leverkusen und RB Leipzig. Im Kampf um die Champions League-Plätze steht besonders Leverkusen unter Druck. Der Verein hofft mit einem Sieg näher in der Tabelle an Platz 4 zu rücken. Jetzt kompetent und zuverlässig das Wetter bei uns in Deutschland. Heute Nacht ist der Himmel klar und es bleibt trocken. Im Verlauf kommen vom Westen her ein paar Wolken auf. Die Tiefstwerte erreichen zwischen 11 und 0 Grad. Und tagsüber wird es wieder zunächst verbreitet sonnig. Es bleibt meist trocken. Im Westen und Nordwesten sind später teils kräftige Schauer und vereinzelt Gewitter möglich. Die Temperaturen steigen wieder auf bis zu sommerlich warme 29 Grad. Morgen im Schlagerradio-Wettertrend gibt es im Osten noch mehr Sonne. Vor allem im Norden und Westen sind teils kräftige Schauer und Gewitter möglich. Die Werte steigen auf bis 26 Grad im Westen und auf bis 30 Grad im Osten. 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
1: Ich bin Sebastian Schade und das wird der Tag. Im Norden steht der Tag heute ganz im Zeichen eines kulinarischen Klassikers. In Schleswig-Holstein wird der Weltfischbrötchentag gefeiert. Entlang der Ostseeküste und in der holsteinischen Schweiz gibt es rund um den beliebten Snack zahlreiche Aktionen, Führungen und Mitmachangebote. Das längste Fischbrötchen kommt allerdings aus Mecklenburg-Vorpommern. Es war 42,37 Meter lang und ist im Ostseestadion in Rostock entstanden. Das Catering-Team des Fußball-Drittligisten Hansa Rostock hatte damit den vorherigen Weltrekord deutlich übertroffen. Heute vor 130 Jahren ist die erste elektrische U-Bahn in Betrieb gegangen. In Budapest wurde 1896 eine unterirdische Bahn eröffnet. Maßgeblich mitentwickelt wurde sie von Werner von Siemens. Sie sollte Verkehrsprobleme lösen, ohne das Stadtbild zu verändern. London hatte bereits früher eine U-Bahn, allerdings betrieben durch Dampfloks. In Budapest setzte man erstmals auf elektrische Technik. Sportlich wird es heute beim 32. Spieltag der ersten Fußball-Bundesliga. Am Nachmittag trifft Eintracht Frankfurt

0: auf den Hamburger SV, Bayern München auf den ersten FC Heidenheim, Werder Bremen auf FC Augsburg, die TSG Hoffenheim auf VfB Stuttgart und Union Berlin auf den ersten FC Köln. Am Abend steigt das Topspiel zwischen Bayer Leverkusen und RB Leipzig. Im Kampf um die Champions League Plätze steht besonders Leverkusen unter Druck. Der Verein hofft mit einem Sieg näher in der Tabelle an Platz 4 zu rücken. Jetzt kompetent und zuverlässig das Wetter bei uns in Deutschland. Heute Nacht ist der Himmel klar und es bleibt trocken. Im Verlauf kommen vom Westen her ein paar Wolken auf. Die Tiefstwerte erreichen zwischen 11 und 0 Grad. Und tagsüber wird es wieder zunächst verbreitet sonnig. Es bleibt meist trocken. Im Westen und Nordwesten sind später teils kräftige Schauer und vereinzelt Gewitter möglich. Die Temperaturen steigen wieder auf bis zu sommerlich warmen 29 Grad. Morgen im Schlagerradio-Wettertrend gibt es im Osten noch mehr Sonne. Vor allem im Norden und Westen sind teils kräftige Schauer und Gewitter möglich. Die Werte steigen auf bis 26 Grad im Westen und auf bis 30 Grad im Osten. 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
3: Ich bin Sebastian Schade und das wird der Tag. Im Norden steht der Tag heute ganz im Zeichen eines kulinarischen Klassikers. In Schleswig-Holstein wird der Weltfischbrötchentag gefeiert. Entlang der Ostseeküste und in der holsteinischen Schweiz gibt es rund um den beliebten Snack zahlreiche Aktionen, Führungen und Mitmachangebote. Das längste Fischbrötchen kommt allerdings aus Mecklenburg-Vorpommern. Es war 42,37 Meter lang und ist im Ostseestadion in Rostock entstanden. Das Catering-Team des Fußball-Drittligisten Hansa Rostock hatte damit den vorherigen Weltrekord deutlich übertroffen. Heute vor 130 Jahren ist die erste elektrische U-Bahn in Betrieb gegangen. In Budapest wurde 1896 eine unterirdische Bahn eröffnet. Maßgeblich mitentwickelt wurde sie von Werner von Siemens. Sie sollte Verkehrsprobleme lösen, ohne das Stadtbild zu verändern. London hatte bereits früher eine U-Bahn, allerdings betrieben durch Dampfloks. In Budapest setzte man erstmals auf elektrische Technik. Sportlich wird es heute beim 32. Spieltag der ersten Fußball-Bundesliga. Am Nachmittag trifft Eintracht Frankfurt auf den Hamburger SV, Bayern München auf den ersten FC Heidenheim, Werder Bremen auf FC Augsburg, die TSG Hoffenheim auf VfB Stuttgart und Union Berlin auf den ersten FC Köln. Am Abend steigt das Topspiel zwischen Bayer Leverkusen und RB Leipzig. Im Kampf um die Champions League-Plätze steht besonders Leverkusen unter Druck. Der Verein hofft mit einem Sieg näher in der Tabelle an Platz 4 zu rücken.
4: Jetzt kompetent und zuverlässig das Wetter.

0: Lockdowns in Deutschland. Die Schlagerradio-Wetterreporter melden: Köln-Bonn 15, in Hamburg 13, ebenso in Bremen, in Berlin 14, in Dresden 13, in Frankfurt am Main 13, Stuttgart 12, München 10, Erfurt 13 und Münster 14 Grad. Heute im Westen und Nordwesten zunehmend bewölkt, sonst verbreitet freundlich und trocken. Später im Westen und Nordwesten Schauer und einzelne Gewitter, Höchstwerte zwischen 25 und 29 Grad. Im äußersten Nordwesten und an den Küsten deutlich kühler. Die Aussichten: morgen wechselnd bewölkt, im Osten und Südosten länger sonnig, im Westen und Nordwesten sowie im Mittelgebirgsraum und teilweise auch im Norden Schauer. Die Höchstwerte liegen zwischen 19 und 26 Grad im Westen und bis zu 30 Grad im Osten.
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1: Und jetzt Zeit für die ersten Hörer des Tages. Susanne und Christian haben wir bei der Schlagerradio Schlagerreise getroffen. Hallo, herzlich willkommen.
2: Dankeschön, hallo. Hallo, und wir haben uns ja schon ganz oft getroffen, ne? Weil einmal am Strand, dann noch ganz oft beim Essen. Wie gefällt es euch denn bis jetzt dieses Jahr?
3: Mir gefällt es sehr gut. Ich bin zum ersten Mal hier und ich bin mega begeistert.
4: Ja, und du?
5: Ich bin zum 11. Mal hier und immer wieder.
1: 11. Mal.
5: Immer wieder schön und Künstler da. Inka haben wir getroffen, wunderbar.
2: Wiederholungstäter, so gesagt, ne?
1: Ja, genau.
2: Aber das erste Mal, wie ist es jetzt, wenn man das erste Mal hier ist?
3: Ist alles neu, aber ist alles super und viele liebe, nette Menschen und Musik verbindet.
1: Ne? Es ist wie ein Familientreffen, man kommt nach Hause, kommt an, ne?
3: Genau, genauso, richtig, man kommt an.
5: Genau so ist es. Immer wenn ich ankomme, bin ich wie zu Hause. Man kennt sich und man trifft immer wieder alte Freunde. Ja. Alles ist friedlich, wunderbar. Und wir haben einfach nur viel Spaß und eine schöne Zeit.
2: Ja. Was ist euer Tipp für Mallorca, eine Norm, der jetzt das erste Mal hier ist?
5: Die Kirche San Sebastian. Guckt euch
2: genau,
5: die an.
2: Genau, das hattet ihr mir auch schon erzählt.
5: Ja,
2: ne?
5: Ist einfach super. Phänomenal. Du hast einen Blick über die ganze Mallorca. Und
1: wenn man so eine Viertelstunde hinfährt, mit der einen Kerze drin?
5: Na, ja, genau. Aber du brauchst eine Stunde von hier aus.
1: Okay.
5: Und 47 Serpentin hoch.
1: Und man hat einen schönen Blick auf die ganze Insel.
5: Auf die ganze Insel.
1: Das hat mir schon unser lieber Mitarbeiter hier, Michael Niekammer, verraten. Oh, ja, ja. Also machen wir einen Ausflug auf die Kirche.
2: Klingt gut.
5: Und werft 2 Euro in die Box rein und habt ihr einen wunderbaren Chor und eine Beleuchtung.
2: Wow.
5: Die ist einfach, das werdet ihr nie vergessen.
2: Oh, das ist ein guter Tipp, oder?
1: Ja, da haben wir einiges vor. Den finde ich auch ganz toll. Dankeschön dafür.
5: Dankeschön.
2: Danke. Viel Spaß.
5: Viel Spaß euch auch noch.
2: Tschüss. Tschüss.

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1: Gleich haben wir es 6:30. Cold Hit für 6:30 von Claudia Jung. Hier ist Amore Amore.

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1: Starbesuch bei uns, Linda Hesse ist hier, hallo.
2: Hallo.
3: Hola chicos y chicas, ¿qué tal?
2: Oh, du bist schon häufiger auf Mallorca gewesen, wie das klingt, aber das erste Mal bei dieser Schlagerradio-Reise. Wie fühlst du dich denn jetzt hier mit deinem kleinen Kind jetzt hier, mit deinem Sohn hier? War ja gestern schon auf der Bühne, hat ein bisschen performt, ne?
3: Ja, was soll ich euch sagen? Es ist alles irgendwie neu und trotzdem vertraut. Ich liebe Mallorca. Ich war wirklich schon oft hier. Eine meiner besten Freundinnen lebt teilweise hier. Mein Kind war auch schon öfter mit hier, aber so viele Deutsche wie hier und in so einem Cluburlaub habe ich ehrlicherweise noch nicht gemacht auf Mallorca. Oder es ist lange her, muss ich sagen, mit meinen Eltern, glaube ich, als ich Kind war. Aber jetzt als Erwachsene ist es das erste Mal so in so einem Club. Mhm. Und ich höre sehr viel Deutsch, aber es ist auch schön.
2: Ja, es gibt herrliches Essen, wir fühlen uns ja auch richtig wohl. Es ist ja für uns auch das erste Mal.
1: Genau, auf jeden Fall. Wir waren jetzt das erste Mal dabei als Morningshow-Team und uns gefällt es auch richtig gut. Aber wir wollten ja auf die Geheimnisse eingehen, ne?
2: Ja, genau. Für mich ist das allererste Mal Mallorca. Gut, Inka hat mich dann gestern nach Palma de Mallorca verschleppt. Mhm. Wir haben also die Altstadt gesehen, sehr schön. Und waren ein bisschen Shopping, so wie sich das gehört. Was ist dein Geheimtipp von Mallorca?
3: Also den Geheimtipp werde ich auch noch befolgen, weil ich habe ja nicht nur meinen Sohn dabei, sondern auch noch meine Oma Nanni, also die Uroma meines Sohnes. Und der möchte ich natürlich auch noch ein bisschen die Altstadt von Palma zeigen, aber auch kleine süße Strände, die ich eigentlich aus dem Südwesten der Insel kenne. In Pagera gibt es einen super schönen kleinen Strand, wo ich auch weiß, da kann man ganz entspannt mit Kindern ins Wasser gehen. Da gibt es ein tolles Restaurant, es gibt Camp de Mar, das ist auch ein kleiner Strand mit so einem Steg in der Mitte. Also ich bin so ein Panoramamensch. Ich brauche einfach eine schöne Aussicht. Aber auch genau hier, wo wir jetzt sind, ist gar nicht so weit weg eine der allerschönsten Inseln, Buchten der Insel. Also ich glaube, sie heißt Salmonaya. Man hat die Beschilderung dazu abgenommen, weil es so viele Menschen gibt, die diese Bucht jetzt entdeckt haben, weil das Wasser wirklich karibisch ist. Also Mallorca kann einfach alles. Das kann Party, aber es kann auch wirklich Karibik.
2: Ich bin ja kein Mann, ist ja der erfolgreichste Hit, aber der wird ja jetzt immer etwas kritischer gesehen. Weißt du warum? Weil sich die Männer jetzt beschweren. Oh, jetzt haben wir die Frauen, dieser Feminismus. Warum wird denn mal auf die Männer hergezogen? Ist das denn heute in dieser Wogenzeit angebracht, noch so ein Lied zu machen? Würdest du es immer noch so machen, wie du es damals gemacht hast?
3: Tatsächlich denke ich oft selber drüber nach. Und es war aber auch schon vor 14 Jahren, als ich das Lied veröffentlicht habe, Thema, dass die Zeile war, ich kann mir Tränen erlauben, ich bin ja kein Mann, kritisch gesehen wurde. Und ich kann es verstehen, ehrlicherweise. Und heute würde ich wahrscheinlich es auch kritisch begutachten, aber tatsächlich bin ich ja kein Mann, deshalb würde ich mich wahrscheinlich auch dazu entscheiden, es so zu singen. Aber tatsächlich würde ich vielleicht die ein oder andere Zeile überdenken.
2: Da kommt jetzt eine Träne hier.
3: Ja, siehst du? Aber weißt du was? Ich habe festgestellt, dass Randale und Liebe und nicht länger mit ihr teilen auf jeden Fall auch Songs sind, die richtig, richtig abgehen. Und ich bin gespannt, ob wir alle hier im Club meine Choreografie zu nicht länger mit ihr teilen tanzen können. Das hat bisher immer geklappt. Ich bin gespannt, ob die mallorquinische Sonne auch dazu beiträgt.
1: Und die Stimmung ist ja jetzt schon gut, ne?
2: Ja, genau.
3: Na, aber Schakalaka, morgens um 8.40 Uhr, Freunde. Was ist denn hier los?
2: Wie bei España. Ja, danke schön, Linda. Und,
1: ja, danke schön.
3: Ciao. Hasta la mañana.

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4: Ich bin Felix Becker. Die USA wollen mehrere tausend Soldaten aus Deutschland abziehen. Nach Angaben des Pentagons sollen in den kommenden Monaten rund 5000 Soldaten verlegt werden.
5: Präsident Trump hatte einen solchen Schritt zuvor bereits angedeutet. Hintergrund sind Spannungen mit Deutschland im Umgang mit dem Iran-Konflikt. Derzeit sind mehr als 36.000 US-Soldaten in Deutschland stationiert. Der Abzug könnte Auswirkungen auf die militärische Zusammenarbeit innerhalb der NATO haben. Ulrike Klein, Redaktion.
4: Die EU droht den USA mit Gegenmaßnahmen im Streit um neue Autozölle. Eine Sprecherin betonte, man halte an einer verlässlichen transatlantischen Partnerschaft fest, werde aber reagieren, wenn Absprachen verletzt werden. Präsident Trump will die Zölle auf Autoimporte auf 25% erhöhen. Er wirft der EU vor, sich nicht an das Handelsabkommen zu halten. Die EU will in diesem Fall alle Optionen prüfen, um ihre wirtschaftlichen Interessen zu schützen. Zum Tag der Arbeit hat Jasmin Fahimi vor Rentenkürzungen gewarnt. Die Chefin des Deutschen Gewerkschaftsbundes sagte in Nürnberg, das könne einen großen gesellschaftlichen Konflikt auslösen. Allein dort kamen rund 6.000 Menschen zusammen. Bundesweit beteiligten sich über 360.000 an den Kundgebungen. Die IG Metall warf Arbeitgebern vor, mit Debatten über angeblich faule Beschäftigte von eigenen Problemen abzulenken. Trotz Waffenruhe zwischen Israel und der Hisbollah gehen die Angriffe weiter. Nach Angaben des libanesischen Gesundheitsministeriums sind im Südlibanon 12 Menschen bei israelischen Angriffen ums Leben gekommen, 25 weitere wurden verletzt. Das israelische Militär äußerte sich dazu zunächst nicht. Es teilte nur mit, mehrere Drohnen und eine Rakete abgefangen zu haben. Die Lage in der Region bleibt damit weiter angespannt. Der 1. Mai ist in Berlin nach Polizeiangaben friedlich verlaufen. Bei der großen Demo von Linken und Linksextremen wurden nur 3 Festnahmen wegen Störungen

0: verzeichnet. Etwa 10.000 Demonstranten zogen durch Kreuzberg und Neukölln. Vereinzelt kam es zu Rangeleien. In früheren Jahren hatte es am 1. Mai in Berlin oft schwere Randale gegeben. Zuletzt war es dann aber friedlicher geworden. Auch für Hamburg zogen die Beamten eine insgesamt positive Bilanz der Veranstaltungen zum 1. Mai. Jetzt kompetent und zuverlässig das Wetter bei uns in Deutschland. Die Schlagerradio-Wetterreporter melden. Köln-Bonn 15, in Hamburg 13, ebenso in Bremen, in Berlin 14, in Dresden 13, in Frankfurt am Main 13, Stuttgart 12, München 10, Erfurt 13 und Münster 14 Grad. Heute im Westen und Nordwesten zunehmend bewölkt, sonst verbreitet freundlich und trocken. Später im Westen und Nordwesten Schauer und einzelne Gewitter, Höchstwerte zwischen 25 und 29 Grad. Im äußersten Nordwesten und an den Küsten deutlich kühler. Die Aussichten morgen wechselnd bewölkt, im Osten und Südosten länger sonnig, im Westen und Nordwesten sowie im Mittelgebirgsraum und teilweise auch im Norden Schauer. Die Höchstwerte liegen zwischen 19 und 26 Grad im Westen und bis zu 30 Grad im Osten.
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3: Guten Morgen, ein schönes langes Wochenende.
2: 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Hey.

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1: Starbesuch bei uns, Christian Leis. Hallo, herzlich willkommen.
2: Ja, hallo Norman, schön dich zu sehen. Ja.
1: Du bist häufiger hier schon bei dieser Schlager-Radio-Reise mit dabei.
2: Ja, mein 10. Jahr. Man glaubt es kaum. 10 ja. Jahre sind so schnell vergangen, bin ich auf der Carla Barger bei der Schlagerreise U104 und es ist einfach immer mega schön. Ja.
1: Ich sage immer, das ist die beste Musik aus dem südwestlichsten Zipfel Deutschlands, die von dir kommt. Aber das stimmt nicht ganz, weil du bist eigentlich mehr als die Hälfte des Jahres auf Kreuzfahrtschiffen unterwegs und auf Reisen. Ne?
2: Ja, du, ich liebe halt Kreuzfahrten und es macht einfach Spaß, so auf dem Meer draußen zu sein und die Ruhe zu genießen und Bordessen und alles. Das ist einfach traumhaft.
1: Vergangenes Jahr gab es aber eine ganz besondere Kreuzfahrt in die Karibik, ne?
2: Ja, das war für uns. Wir haben geheiratet in der Karibik und es war jetzt schon wieder über ein Jahr her, weißt du? Mhm. Und es war einfach traumhaft schön.
1: Ja. Aber wobei, du hast deinen Mann mehrmals gefragt und er wollte nicht und plötzlich schon, ja?
2: Ja, ich habe 3 Anläufe genommen. Ich habe 3-mal gefragt, möchte mir heiraten? Er hat gesagt, nee, will er nicht. Und er wollte mich an Bord von meinem Schiff, wir waren privat unterwegs, wollte er mich überraschen und wollte mir erklären, wenn wir jetzt schon wieder eine Karibikreise machen, wie wäre es denn, wenn wir auf dem Schiff heiraten? Das hat er geplant. Und ich sage dann zu ihm auf dem Balkon, haben wir ein Sektchen getrunken, das sage ich, du, wenn wir schon so viele Leute dabei haben, wenn in der Karibik sind, wie wäre es denn, wenn wir heiraten? Ja. Da sagt er, ich mache mir 5 Tage Gedanken, dir das beizubringen. Und du fragst mich jetzt, weißt du? War echt eine lustige Situation.
1: Du bist nun viel unterwegs, aber natürlich schon viel häufiger als ich auf Mallorca, weil es ist mein allererstes Mal Mallorca und auch hier diese Schlager-Radio-Reise. Hast du einen Hotspot auf dieser Sonneninsel, den ich vielleicht besuchen sollte noch?
2: Also ich würde empfehlen, an den Strand zu gehen. Du musst da übers Naturschutzgebiet laufen, traumhaft schön, ist halt ein bisschen felsig zum Laufen, aber es lohnt sich wirklich. Und das ist so ein kleines Städtchen, gibt schöne Restaurants, wo man ganz, ganz lecker guten Fisch essen kann. Und das würde ich empfehlen zu machen.
1: Okay.
2: Oder mal so hinten raus zu laufen, hier die Bucht entlang laufen, ist mega.
1: Du bist wann hier auf der Bühne?
2: Am Freitag.
1: Am Freitag. Was können wir von dir erwarten?
2: Ach, ich habe alle meine großen Hits dabei, die ich jetzt in den vielen Jahren zusammengestellt habe. Ich habe ein kurzes Programm von 35 Minuten. Da muss ich mal noch schauen, was packe ich da alles rein. Aber natürlich, was nie fehlen darf, sie vergaß zu verzeihen.
1: Das ist der große Mickett, aber auch die neue Nummer.
2: Die hoffe ich, die kann ich leider noch nicht machen, weil das Playback nicht fertig ist.
1: Ach so.
2: Das ist schade. Also wir mussten ein bisschen was ändern.
1: Dann machen wir das jetzt im Radio, ne? Willst du den großen Hit ankündigen?
2: Ja, ich habe ja immer geträumt, auf der Bühne zu stehen und zu singen. Und der Titel heißt auch, weil wir träumen. Also das passt einfach zu mir, weil ich immer die vielen Jahre an mich geglaubt habe, dass ich irgendwann mal auf der Bühne stehe und singe.
1: Viel Spaß, Dankeschön, dass wir dich hier getroffen haben.
2: Gleichfalls.

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3: Kurz vor halb acht, der Kulthit vor halb jetzt von Marianne Rosenberg. Hier ist der Klassiker Marleen.

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4: Der Abend war wohl doch etwas zu lang. Gegen die geschwollenen Augen hilft schwarzer Tee. Nehmen Sie zwei ausgekochte, abgekühlte Schwarztee-Teebeutel und legen Sie sie auf Ihre Augen. 5 bis 10 Minuten einwirken lassen und schon sehen Sie wieder um einiges frischer aus.
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0: 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Mit vielen Stars machen 1500 Schlagerradiohörer gerade Urlaub.
1: Starbesuch bei uns, Marie Reim ist hier, hallo.
0: Herzlich willkommen.
2: Hallo.
0: So, du bist jetzt auch das allererste Mal hier bei dieser Schlagerradio-Reise dabei, so wie wir beide. Wie findest du es hier?
2: Ich muss sagen, die Leute sind alle super gut drauf. Das Wetter ist wunderschön. Man hat hier ein richtiges Urlaubsfeeling und die Bühne sieht auch sehr, sehr toll aus. Also ich bin sehr gespannt auf meinen Auftritt.
0: Ja, du hattest im Megapark jetzt schon deinen Auftritt gehabt. Wie war denn das dann für Sie? Ist das jetzt erstmal so Ballermann-Feeling zum ersten Mal, oder?
2: Ich muss sagen, das ist ein anderes Publikum. Es ist was ganz anderes als das, was ich bisher kenne. Aber es hat auch sehr viel Spaß gemacht und es war sehr interessant. Es war eine Erfahrung für mich und daran konnte ich auch wachsen und dementsprechend weiß ich noch nicht, wie und wie oft man mich in Zukunft da sehen wird. Aber
1: das wollen wir jetzt aber wissen, wie anders denn? Ja, das ist ja anders gewesen.
0: War er betrunken?
2: Nein, die ganze Stimmung war so ein bisschen lockerer, ein bisschen ja, anders einfach. Mhm. Es war einfach anders, aber auf eine sehr schöne Art. Also ich muss sagen, es ist beides sehr, sehr schön, beides aber sehr unterschiedlich.
0: Aber war das für dich das allererste Mal auch auf dem Ballermann zu sein? Oder warst du, wenn du schon Mallorca-Touristin bist, schon häufiger dort?
2: Also ich war das zweite Mal im Megapark, nicht im Ballermann, nur ja, so, okay. Ja. Als Touristin war ich schon öfter hier, aber ich war tatsächlich noch nie vorher in dieser ganzen Partyzone. Das war das erste Mal für mich und jetzt eben gestern das zweite Mal und ich muss sagen, ziemlich wild, wie es dazu geht, aber ziemlich lustig, ja.
0: Also für mich wird es ja auch das erste Mal, es ist das erste Mal, dass ich ja bei uns auf Mallorca bin.
1: Das erste Mal auf Mallorca, das finde ich ja verrückt.
0: Jetzt habe ich Palma de Mallorca mal diese Tage erlebt und ja, Ballermann steht jetzt an und auch der Megapark. Der wird uns dann Andi Schmidt hinschleppen, der kennt ja irgendjemanden da, Tim Torpete oder...
1: Ja, ich weiß
0: nicht,
1: fragen wir ihn nochmal.
0: Ja, und was werden wir hier von dir auf der Bühne noch erleben?
2: Ich glaube, es wird ein wunderschönes Konzert. Ich habe nicht nur Partynummern eingepackt, ich habe auch sehr schöne Balladen eingepackt. Ich glaube, dass man die hier sehr gut spielen kann. Vor allem am Abend trete ich ja auf und nicht am Nachmittag. Und ich glaube, mit der ganzen Stimmung, die hier herrscht, kann das ein wunderschönes Konzert werden.
0: Ja, mein Kompliment nochmal an die tolle Musik, die du machst. Die geht richtig ab. Es gefällt mir sehr und wir spielen sehr gerne bei Schlagerradio. Und Dankeschön, dass wir dich heute hier treffen konnten.
2: Ich habe zu danken. Vielen Dank.

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3: Ich bin Felix Becker. Die USA wollen mehrere tausend Soldaten aus Deutschland abziehen. Nach Angaben des Pentagons sollen in den kommenden Monaten rund 5000 Soldaten verlegt werden.
4: Präsident Trump hatte einen solchen Schritt zuvor bereits angedeutet. Hintergrund sind Spannungen mit Deutschland im Umgang mit dem Iran-Konflikt. Derzeit sind mehr als 36.000 US-Soldaten in Deutschland stationiert. Der Abzug könnte Auswirkungen auf die militärische Zusammenarbeit innerhalb der NATO haben. Ulrike Klein, Redaktion.
3: Die EU droht den USA mit Gegenmaßnahmen im Streit um neue Autozölle. Eine Sprecherin betonte, man halte an einer verlässlichen transatlantischen Partnerschaft fest, werde aber reagieren, wenn Absprachen verletzt werden. Präsident Trump will die Zölle auf Autoimporte auf 25% erhöhen. Er wirft der EU vor, sich nicht an das Handelsabkommen zu halten. Die EU will in diesem Fall alle Optionen prüfen, um ihre wirtschaftlichen Interessen zu schützen. Zum Tag der Arbeit hat Jasmin Fahimi vor Rentenkürzungen gewarnt. Die Chefin des Deutschen Gewerkschaftsbundes sagte in Nürnberg, das könne einen großen gesellschaftlichen Konflikt auslösen. Allein dort kamen rund 6.000 Menschen zusammen. Bundesweit beteiligten sich über 360.000 an den Kundgebungen. Die IG Metall warf Arbeitgebern vor, mit Debatten über angeblich faule Beschäftigte von eigenen Problemen abzulenken. Trotz Waffenruhe zwischen Israel und der Hisbollah gehen die Angriffe weiter. Nach Angaben des libanesischen Gesundheitsministeriums sind im Südlibanon 12 Menschen bei israelischen Angriffen ums Leben gekommen, 25 weitere wurden verletzt. Das israelische Militär äußerte sich dazu zunächst nicht. Es teilte nur mit, mehrere Drohnen und eine Rakete abgefangen zu haben. Die Lage in der Region bleibt damit weiter angespannt. Der 1. Mai ist in Berlin nach Polizeiangaben friedlich verlaufen. Bei der großen Demo von Linken und Linksextremen wurden nur 3 Festnahmen wegen Störungen verzeichnet. Etwa 10.000 Demonstranten zogen durch Kreuzberg und Neukölln. Vereinzelt kam es zu Rangeleien. In früheren Jahren hat es am 1. Mai in Berlin oft schwere Randale gegeben. Zuletzt war es dann aber friedlicher geworden. Auch für Hamburg zogen die Beamten eine insgesamt positive Bilanz der Veranstaltungen zum 1. Mai. Jetzt kompetent und zuverlässig das Wetter bei uns in Deutschland. Die Schlagerradio-Wetterreporter melden.

0: Bonn 15, in Hamburg 13, ebenso in Bremen, in Berlin 14, in Dresden 13, in Frankfurt am Main 13, Stuttgart 12, München 10, Erfurt 13 und Münster 14 Grad. Heute im Westen und Nordwesten zunehmend bewölkt, sonst verbreitet freundlich und trocken. Später im Westen und Nordwesten Schauer und einzelne Gewitter, Höchstwerte zwischen 25 und 29 Grad. Im äußersten Nordwesten und an den Küsten deutlich kühler. Die Aussichten: morgen wechselnd bewölkt, im Osten und Südosten länger sonnig, im Westen und Nordwesten sowie im Mittelgebirgsraum und teilweise auch im Norden Schauer. Die Höchstwerte liegen zwischen 19 und 26 Grad im Westen und bis zu 30 Grad im Osten.
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3: Guten Morgen, ein schönes langes Wochenende.
2: Hier ist das Beste aus einer ganzen Woche direkt von unserer Schlagerradio Schlagerreise aus Mallorca.

0: Schlagerradio, hör auf dein Herz. Gleich gibt's Beatrice Egli mit Alibi. Und auch in der Woche, wo wir von Mallorca aus senden, haben wir immer Kontakt zu unserer Ernährungsmedizinerin Daniela Kilkowski, auch jetzt hier. Guten Morgen.
1: Guten Morgen.
2: Guten Morgen, Daniela. Ja, bei uns hier beim Buffet gibt's ja alles, aber auch ganz viele Hülsenfrüchte. Wie gesund sind die denn eigentlich?
1: Zu den Hülsenfrüchten zählt man ja die Linsen und die Bohnen und die Erbsen, den Mais ja eigentlich auch, aber der hat doch einen sehr hohen Zuckeranteil und einen relativ geringen Eiweißanteil. Hülsenfrüchte kann ich nur empfehlen, wer sie mag, wer sie auch wirklich gut verträgt. Das ist ein Gemüse oder eine Beilage, die sowohl die Kohlenhydrate als auch die Eiweiße hat. In einer großen Menge können sie die Kohlenhydrate sogar ersetzen, ja. Mhm. Aber ich finde, dass es immer eine sehr, sehr gute Ergänzung ist. Wenn man zum Beispiel 100 Gramm rohe Linsen kocht, dann hat man ungefähr 200, 250 Gramm gekochte Linsen und man hat automatisch über 20 Gramm Eiweiß. Einfacher kann man es eigentlich nicht haben. Ja, das sollte man immer mal irgendwie auf die Tageskarte nehmen. Und man kann sie auch abends essen.
0: Danke, Daniela, für die tollen Tipps. Machen wir auch am Abendbuffet.
2: Auf jeden Fall.
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1: Gleicher was, halb neun, Kulthit Verhall kommt jetzt von Karat, Superhit aus der DDR.

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4: Der Schrank ist voll und trotzdem ist mal wieder nichts zum Anziehen da. Eigentlich wissen sie genau, was sie suchen, aber sie finden es einfach nicht. Farblich zusammenpassende Bügel im Kleiderschrank können dabei helfen, eine bessere Übersicht über den Bestand zu bekommen.
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0: Das ist der Sound von Mallorca. Jürgen Drews, der König von Mallorca, und Giovanni Zarella. Wieder alles im Griff auf dem singenden Schiff. Nix da hier, singt nix. Wir sind am Montag wieder zurück von 5 Uhr an hier mit unserer Sendung direkt aus Mallorca. Also seien Sie dabei.
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2: Guten Morgen, Andi ist bei uns, hallo.
0: Herzlich willkommen.
3: Oh, ihr seht aber wieder so fit aus heute.
0: Ja, guck mal, wie braun die Inka geworden ist. Sie war gestern schwimmen. Und du sitzt immer in der Sonne und quatscht mit den Stars. Ich hab dich ja mit Christian Leis die ganze Zeit gesehen. Was habt ihr denn ausgehackt?
3: Ah, gar nicht viel. Wir haben uns einfach mal nur über Norman und Inka unterhalten, so ein bisschen. Ja. Dass sie hier so tolle Arbeit machen und so. Und das hatte er mal einfach mal gesagt.
0: Ja, übermorgen machst du hier die Morgensendung. Ich zeig dir nochmal, wie das hier geht mit dieser Technik hier in unserem kleinen.
3: Aber heute nicht mehr, bitte.
0: Schönen Studio.
3: Nein, heute nicht mehr, bitte.
0: Jetzt machen wir einen Witz. Was müssen wir machen?
3: Genau, heute ist Richter Streeche mal wieder unterwegs.
0: Sehr schön.
3: Ja, auch hier in Palma. Und dein Satz wäre jetzt gerade. Sie sind also auf der Strandpromenade an der Playa Fahrrad gefahren.
0: Ja.
3: Warum wollten Sie denn das gegen die verhängte Bußgeld nicht bezahlen?
0: Okay. Ja.
3: Dann kommt Inka als meine Anwältin. Wissen Sie nicht, dass man auf der Promenade kein Fahrrad fahren darf?
0: Ach, darf man nicht. Okay, gut.
3: Ja,
0: ich war da noch gar nicht. Ich muss mir das noch anschauen.
3: Ja, da kommen wir noch hin, mein Lieber.
0: So, und das ist dann schon, und dann kommt der Gag von dir.
3: Ja.
0: So, hier in Ruhe im Gerichtssaal. Was ist denn hier los? Was für ein Remi-Demi.
3: New York ist eine Ruhe.
0: Holla! Sie sind auf der Strandpromenade an der Playa Fahrrad gefahren. Herr Schmidt, warum wollen Sie denn das gegen Sie verhängte Bußgeld nicht zahlen?
2: Wissen Sie denn nicht, dass man auf der Promenade kein Fahrrad fahren darf?
3: Ja, soll ich etwa stockbesoffen auf der Straße fahren?
0: Oh.

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9: Ich bin Felix Becker. Die USA wollen mehrere tausend Soldaten aus Deutschland abziehen. Nach Angaben des Pentagons sollen in den kommenden Monaten rund 5000 Soldaten verlegt werden.
10: Präsident Trump hatte einen solchen Schritt zuvor bereits angedeutet. Hintergrund sind Spannungen mit Deutschland im Umgang mit dem Iran-Konflikt. Derzeit sind mehr als 36.000 US-Soldaten in Deutschland stationiert. Der Abzug könnte Auswirkungen auf die militärische Zusammenarbeit innerhalb der NATO haben. Ulrike Klein, Redaktion.
9: Die EU droht den USA mit Gegenmaßnahmen im Streit um neue Autozölle. Eine Sprecherin betonte, man halte an einer verlässlichen transatlantischen Partnerschaft fest, werde aber reagieren, wenn Absprachen verletzt werden. Präsident Trump will die Zölle auf Autoimporte auf 25% erhöhen. Er wirft der EU vor, sich nicht an das Handelsabkommen zu halten. Die EU will in diesem Fall alle Optionen prüfen, um ihre wirtschaftlichen Interessen zu schützen. Zum Tag der Arbeit hat Jasmin Fahimi vor Rentenkürzungen gewarnt. Die Chefin des Deutschen Gewerkschaftsbundes sagte in Nürnberg, das könne einen großen gesellschaftlichen Konflikt auslösen. Allein dort kamen rund 6.000 Menschen zusammen. Bundesweit beteiligten sich über 360.000 an den Kundgebungen. Die IG Metall warf Arbeitgebern vor, mit Debatten über angeblich faule Beschäftigte von eigenen Problemen abzulenken. Trotz Waffenruhe zwischen Israel und der Hisbollah gehen die Angriffe weiter. Nach Angaben des libanesischen Gesundheitsministeriums sind im Südlibanon 12 Menschen bei israelischen Angriffen ums Leben gekommen, 25 weitere wurden verletzt. Das israelische Militär äußerte sich dazu zunächst nicht. Es teilte nur mit, mehrere Drohnen und eine Rakete abgefangen zu haben. Die Lage in der Region bleibt damit weiter angespannt. Der 1. Mai ist in Berlin nach Polizeiangaben friedlich verlaufen. Bei der großen Demo von Linken und Linksextremen wurden nur 3 Festnahmen wegen Störungen verzeichnet. Etwa 10.000 Demonstranten zogen durch Kreuzberg und Neukölln. Vereinzelt kam es zu Rangeleien. In früheren Jahren hat es am 1. Mai in Berlin oft schwere Randale gegeben. Zuletzt war es dann aber friedlicher geworden. Auch für Hamburg zogen die Beamten eine insgesamt positive Bilanz der Veranstaltungen zum 1. Mai. Jetzt kompetent und zuverlässig das Wetter bei uns in Deutschland. Die Schlagerradio-Wetterreporter melden. Köln-Bonn 15, in Hamburg 13, ebenso in Bremen, in Berlin 14, in Dresden 13, in Frankfurt am Main 13, Stuttgart 12, München 10, Erfurt 13 und Münster 14 Grad. Heute im Westen und Nordwesten zunehmend bewölkt, sonst verbreitet freundlich und trocken. Später im Westen und Nordwesten Schauer und einzelne Gewitter, Höchstwerte zwischen 25 und 29 Grad. Im äußersten Nordwesten und an den Küsten deutlich kühler. Die Aussichten morgen.

0: Morgen wechselnd bewölkt, im Osten und Südosten länger sonnig, im Westen und Nordwesten sowie im Mittelgebirgsraum und teilweise auch im Norden Schauer. Die Höchstwerte liegen zwischen 19 und 26 Grad im Westen und bis zu 30 Grad im Osten.
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2: Komm lieber Mai und mache, dass ich mal wieder lache hier. Dazu schalte ich das Radio ein mit evergreenen Melodien.

Donald Trump wurde kürzlich von einem Reporter gefragt: Stimmt es, Mr. President, dass Sie in einer Blockhütte geboren wurden? Oh no, sagt Trump. Das war Abraham Lincoln. Ich habe das Licht in einer Krippe erblickt.

frage ich mich, wie ist das Krisengespräch verlaufen? Alle Probleme aus dem Weg geräumt, sagt er. Ja, und frage ich, wo sind die anderen Kollegen? Das sagte ich bereits.

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0: Bei meinem Hausarzt stand vor mir am Tresen ein Mann und sagte zur Sprechstundenhilfe: Ich wollte mich nur beim Doktor bedanken.
1: Ja und? Fragt die Schwester. Sind Sie Patient oder Erbe?

sich zwei alte Kumpels, sagte einer, erinnerst du dich noch an die frechen Kinder, die früher an den Haustüren geklingelt haben und dann ganz schnell weggerannt sind? Na klar, sagt der andere, die arbeiten heute alle bei DHL und Hermes.

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Nefertiti hat sich um einen neuen Job im Supermarkt bemüht und fragt den Filialleiter: »Ich habe gehört, Sie suchen einen neuen Kassierer.« »Ja«, sagt der Chef, »und den alten suchen wir auch.«

0: Uschi ruft ihren Mann an. Harry, das Auto fährt nicht.
1: Meine Güte, sagt er. Wenn ich nicht dabei bin, musst du vorne links sitzen.

0: Rosi und Hardy bestellen sich zurzeit ihr Essen nach Hause. »Wollen wir uns nicht mal was Leckeres vom Chinesen kommen lassen?« sagt sie.
1: »Ja«, meint er, »wenn nicht jetzt, wann dann?«

0: Mein Nachbar hat seinen Sohn aufgeklärt und fragt ihn: Na, hast du alles verstanden?
1: Ja, schon, sagt der Junior. Aber warum erzählst du mir das alles? Ich will doch Pilot werden.

Zoo hat kürzlich der Tierarzt ein Nilpferd operiert. Vor dem Zunähen prüft er noch einmal nach. Alles da, Säge, Schere, Tupfer. Verdammt, sagt er, wo ist denn Schwester Gisela?

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7: Ich bin Felix Becker. Die USA wollen rund 5000 Soldaten aus Deutschland abziehen. Der Abzug soll schrittweise innerhalb eines Jahres erfolgen.
8: Hintergrund ist eine Überprüfung der amerikanischen Truppen in Europa. Wichtige Standorte wie die Airbase Ramstein bleiben aber bestehen. Deutschland bleibt damit der wichtigste Militärstützpunkt der Vereinigten Staaten in Europa. Der Schritt kommt auch vor dem Hintergrund politischer Spannungen zwischen Washington und Berlin, unter anderem wegen des Umgangs mit dem Iran-Konflikt. Timo Wiesner, Redaktion.
7: Wirtschaftsforscher warnen vor spürbaren Folgen durch höhere US-Zölle auf Autos. Sollten die Abgaben wie angekündigt auf 25% steigen, drohen laut Kieler Institut für Weltwirtschaft Produktionsverluste von bis zu 30 Milliarden Euro.
9: Besonders Deutschland könnte das hart treffen, weil die Wirtschaft ohnehin schwächelt. Auch die Autoindustrie sieht große Risiken und fordert schnelle Verhandlungen mit den Vereinigten Staaten. Präsident Trump will die Zölle erhöhen, weil er der EU Vertragsverstöße vorwirft. Experten raten der EU aber, zunächst ruhig zu bleiben. Ulrike Klein, Redaktion.
7: Bundesfinanzminister Klingbeil will die Einkommenssteuer schnell reformieren. Der SPD-Politiker kündigte an, in den nächsten Wochen ein Konzept vorzulegen. Ziel ist vor allem, kleine und mittlere Einkommen spürbar zu entlasten. Zur Finanzierung sollen auch Spitzenverdiener stärker beitragen. Unterstützung kommt aus dem Kanzleramt. Auch dort heißt es, viele Steuerzahler müssten entlastet werden. Zugleich wird betont, dass die Reform keine reine Umverteilung sein soll. Viele Menschen in Deutschland sehen das gesellschaftliche Miteinander kritisch. In einer aktuellen Umfrage sagen 2 von 3 Befragten, der Zusammenhalt im Land ist schlecht. Besonders im öffentlichen Raum und in sozialen Netzwerken wird der Umgangston als problematisch empfunden. Gleichzeitig engagieren sich viele selbst. Mehr als die Hälfte hilft im Alltag, etwa in der Nachbarschaft oder im Ehrenamt. Der Transport des gestrandeten Buckelwals geht weiter voran. Der Schiffskonvoi ist in der Nacht weiter Richtung Norden gefahren und befindet sich inzwischen weit nördlich von Dänemark in der Nordsee. Der Wal ist weiterhin in einem Lastkahn, der von einem Schlepper gezogen wird. Wann das Tier freigelassen wird, ist noch unklar. Jetzt kompetent und zuverlässig das Wetter bei uns in Deutschland. Die Schlagerradio-Wetterreporter melden. Köln-Bonn 15, in Hamburg 13, ebenso in Bremen, in Berlin 14, in Dresden 13, in Frankfurt am Main 13, Stuttgart 12, München 10, Erfurt 13 und Münster 14 Grad. Heute im Westen und Nordwesten zunehmend bewölkt, sonst verbreitet freundlich und trocken. Später im Westen und Nordwesten Schauer und einzelne Gewitter, Höchstwerte zwischen 25 und 29 Grad. Im äußersten Nordwesten und an den Küsten deutlich kühler. Die Aussichten morgen wechselnd bewölkt, im Osten und Südosten länger sonnig, im Westen und Nordwesten sowie im Mittelgebirgsraum und teilweise auch im Norden Schauer. Die Höchstwerte liegen zwischen 19 und 26 Grad im Westen und bis zu 30 Grad im Osten.
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11: Ich wünsche einen schönen Samstagvormittag. Ja, auch ich bin auf Mallorca und habe natürlich die neuesten Infos von unserer Schlagerreise. Schön, dass Sie dabei sind.

0: Ich wünsche einen schönen Samstagvormittag hier Schlagerradio. Hör auf dein Herz, live von der Schlagerradio-Reise aus Mallorca. Klaus Lager haben wir gerade gehört und ich hatte gestern Abend ein tolles Gespräch mit Pia Sophie gehabt. Die habe ich mir nämlich gleich mal geschnappt nach ihrem Auftritt und da hören wir jetzt mal rein. Und jetzt bin ich hier bei Pia Sophie. Sie hatte ihren Auftritt heute Abend gehabt. Liebe Pia Sophie, wie war es das erste Mal bei der Schlagerreise auf der Bühne zu stehen?
1: Es war wirklich der absolute Hammer. Ich hatte vorher ein bisschen Angst, weil ich ja quasi heute Nacht hier hingeflogen bin und nicht so viel Schlaf hatte. Und natürlich macht man sich dann Gedanken, ob alles so klappt. Aber das Publikum war wunderbar. Es hat so viel Spaß gemacht und ich hatte wirklich eine richtig tolle Zeit. Ich könnte jetzt noch mal hoch.
0: Du hast ja schon eine Einladung fürs nächste Jahr bekommen.
1: Genau, ich habe mich sehr gefreut. Ich habe auch gesagt, wenn ich nächstes Jahr komme, dann auf jeden Fall noch länger. Also dann kann ich nicht nur 3 Tage bleiben, dann muss ich wirklich hier, glaube ich, 10 Tage durchziehen.
0: Wie sieht es aktuell bei dir aus? Was ist geplant?
1: Auch, es ist so viel gerade, was passiert. Die Giovanni Zarella Show im September, die wir jetzt aufgezeichnet haben. Das war eine riesengroße Ehre. Ich kann es gar nicht fassen, dass ich dabei war. Ganz, ganz viele neue, schöne Musik. Die ein oder andere Überraschung, mit der vielleicht niemand so rechnet. Also es kommt sehr viel dieses Jahr.
0: Da freuen wir uns drauf. Dankeschön, dass du hier warst.
1: Danke dir. Vielen Dank.
0: Und jetzt gibt's natürlich auch Musik von Pia Sophie zur falschen Zeit am richtigen Ort hier bei Schlagerradio. Hör auf dein Herz, direkt aus Mallorca.

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0: Der Mann im Mond, hier bei Schlagerradio, hör auf dein Herz. Schöne Grüße von Mallorca, da sind wir mit der Schlagerradio-Reise. Und ich habe die Tage mal Marie Reim getroffen. Sie ist dieses Jahr das erste Mal mit dabei und sie tritt ja auch in diesem Jahr auch im Megapark auf, auch das zum ersten Mal. Und da wollte ich natürlich mehr von ihr wissen.
1: Du bist hier auch bei der Schlagerradio-Reise. Das erste Mal, glaube ich, mit dabei, oder?
2: Ja, das ist mein erstes Mal und ich muss sagen, die Stimmung hier ist ganz toll, wie im Urlaub. Alles super schön. Und die Leute, die sind so gut drauf, das macht richtig Spaß.
1: Na, jetzt bist du ja auch schon Stammgast hier auf der Insel, kann man sagen, oder? Im Megapark den ersten Auftritt gehabt. Wie war es für dich?
2: Ja, und meine Kindheit habe ich hier verbracht. Ne? Mein Papa hat ja 12 Jahre auf Mallorca gelebt und da habe ich jede meiner Ferien verbracht. Und ja, Megapark natürlich, da hatte ich jetzt auch schon meine 2-3 Termine. Und ich muss sagen, das hat sehr viel Spaß gemacht. Und ja, jetzt wird man weitersehen.
1: Ist ein bisschen anderes Publikum jetzt hier wie bei der Schlagerreise. Ne? Gefällt dir das? Sag mal, was wäre so für dich der Unterschied zwischen Megapark und jetzt mal hier der Schlagerreise? Gibt es einen Unterschied oder sagst du, das Publikum ist überall gut, Hauptsache Schlager?
2: Also zum einen natürlich ist das Publikum überall gut, Hauptsache Schlager. Aber es gibt natürlich schon einen großen Unterschied, finde ich. Also ich habe das im Megapark so erlebt, dass die Leute einfach, die wollen einfach wirklich losgelöst, mit einer lockeren Stimmung feiern und einfach mal abschalten. Und das funktioniert da sehr gut. Und hier sind halt wirklich Fans, die wirklich Schlager von Herzen lieben und auch die Strophen gern hören und nicht nur den Refrain. Also die wollen nicht nur mitsingen, sondern die lieben das richtig. Ja? Und das ist natürlich als Künstler ja, eine Wertschätzung, die man bekommt vom Publikum, die ich wirklich, wirklich sehr, sehr toll finde. Und ja, ich würde einfach gerne so viel Liebe wie möglich auf der Bühne zurückgeben, wie die ich hier bekomme.
1: Ja, und das hat sie auf jeden Fall gemacht hier bei uns bei der Schlagerradio-Reise. Sie stand auf der Bühne, sie hat die Bühne gerockt, das Publikum war begeistert. Genauso eigentlich auch wie im Megapark, muss man mal an dieser Stelle dazu sagen. Natürlich jetzt auch Musik von Marie Reim. Hier ist der Heartbreak bei Schlagerradio. Hör auf dein Herz. Aus jedem

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6: Ich bin Felix Becker. Die USA wollen rund 5000 Soldaten aus Deutschland abziehen. Der Abzug soll schrittweise innerhalb eines Jahres erfolgen.
7: Hintergrund ist eine Überprüfung der amerikanischen Truppen in Europa. Wichtige Standorte wie die Airbase Ramstein bleiben aber bestehen. Deutschland bleibt damit der wichtigste Militärstützpunkt der Vereinigten Staaten in Europa. Der Schritt kommt auch vor dem Hintergrund politischer Spannungen zwischen Washington und Berlin, unter anderem wegen des Umgangs mit dem Iran-Konflikt. Timo Wiesner, Redaktion.
6: Wirtschaftsforscher warnen vor spürbaren Folgen durch höhere US-Zölle auf Autos. Sollten die Abgaben wie angekündigt auf 25% steigen, drohen laut Kieler Institut für Weltwirtschaft Produktionsverluste von bis zu 30 Milliarden Euro.
8: Besonders Deutschland könnte das hart treffen, weil die Wirtschaft ohnehin schwächelt. Auch die Autoindustrie sieht große Risiken und fordert schnelle Verhandlungen mit den Vereinigten Staaten. Präsident Trump will die Zölle erhöhen, weil er der EU Vertragsverstöße vorwirft. Experten raten der EU aber, zunächst ruhig zu bleiben. Ulrike Klein, Redaktion.
6: Bundesfinanzminister Klingbeil will die Einkommenssteuer schnell reformieren. Der SPD-Politiker kündigte an, in den nächsten Wochen ein Konzept vorzulegen. Ziel ist vor allem, kleine und mittlere Einkommen spürbar zu entlasten. Zur Finanzierung sollen auch Spitzenverdiener stärker beitragen. Unterstützung kommt aus dem Kanzleramt. Auch dort heißt es, viele Steuerzahler müssten entlastet werden. Zugleich wird betont, dass die Reform keine reine Umverteilung sein soll. Viele Menschen in Deutschland sehen das gesellschaftliche Miteinander kritisch. In einer aktuellen Umfrage sagen 2 von 3 Befragten, der Zusammenhalt im Land ist schlecht. Besonders im öffentlichen Raum und in sozialen Netzwerken wird der Umgangston als problematisch empfunden. Gleichzeitig engagieren sich viele selbst. Mehr als die Hälfte hilft im Alltag, etwa in der Nachbarschaft oder im Ehrenamt. Der Transport des gestrandeten Buckelwals geht weiter voran. Der Schiffskonvoi ist in der Nacht weiter Richtung Norden gefahren und befindet sich inzwischen weit nördlich von Dänemark in der Nordsee. Der Wal ist weiterhin in einem Lastkahn, der von einem Schlepper gezogen wird. Wann das Tier freigelassen wird, ist noch unklar. Jetzt kompetent und zuverlässig das Wetter bei uns in Deutschland. Die Schlagerradio-Wetterreporter melden. Köln-Bonn 23, in Hamburg 21, Bremen 22, Berlin 23, in Dresden 22, Frankfurt am Main 21, in Stuttgart 22, München 21, Erfurt 22 und in Münster 22 Grad. Heute im Westen und Nordwesten zunehmend bewölkt, sonst verbreitet freundlich und trocken. Später im Westen und Nordwesten Schauer und einzelne Gewitter, Höchstwerte zwischen 25 und 29 Grad. Im äußersten Nordwesten und an den Küsten deutlich kühler. Die Aussichten morgen wechselnd bewölkt, im Osten und Südosten länger sonnig, im Westen und Nordwesten sowie im Mittelgebirgsraum und teilweise auch im Norden Schauer. Die Höchstwerte liegen zwischen 19 und 26 Grad im Westen und bis zu 30 Grad im Osten.
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2: Ich grüße aus Mallorca und wünsche einen schönen Samstagvormittag. Musikalisch gleich mit DJ Herzbeat und Sonja Liebing. Aber jetzt erstmal Thomas Anders. Hey.

0: Hier Schlagerradio, hör auf dein Herz. Ihnen einen schönen Samstag und liebe Grüße aus Mallorca von der Schlagerradio Schlagerreise 2026. 1500 begeisterte Schlagerfans sind hier, über 30 Künstler auf der Bühne und einer von ihnen ist das erste Mal dabei. Das ist nämlich Daniel Ceylan. Wenn Sie jetzt überlegen, wer ist Daniel Ceylan? Er hat 2014 bei DSDS mitgemacht und hat den dritten Platz dort belegt und ist Singer-Songwriter, macht Veranstaltungen und vieles mehr. Und ihn habe ich die Tage auch mal getroffen. So, Daniel Ceylan ist jetzt bei mir. Das erste Mal dabei bei der Schlagerradio Schlagerreise. Wie sind denn so deine ersten Eindrücke?
1: Oh, richtig toll. Also ich bin hier reingekommen, wusste erst mal vorher gar nicht, was hier so richtig abgeht. Und ich finde die Stimmung, der Vibe hier ist alles positiv. Die Leute sind alle gut drauf. Und ich freue mich, hier zu sein. Ehrlich, es ist richtig schöne Atmosphäre.
0: Wie kommt man jetzt zum Beispiel zum Schlager? Du bist ja nicht nur Sänger, du bist ja auch Produzent, du machst Veranstaltungen, du machst Events, du machst eigentlich ganz viel für deutschen Pop und deutschen Schlager. Wo liegt denn so dein Schwerpunkt? Mehr im Pop-Bereich oder mehr im Schlagerbereich?
1: Also ich hab halt viele Nummern. Also ich würde mich schon sagen, mehr im Schlagerbereich. Schlager-Pop. Pop-Schlager sage ich jetzt einfach mal so. Und ja. So ist eigentlich so die Antwort jetzt.
0: Was hast du denn aktuell für eine Single am Start? Was können wir denn jetzt von dir spielen?
1: Wovon sollen wir träumen? Habe ich auch derzeit noch gehabt. Die auch beim CDF Garten, also da war ich auch mit der Nummer. Und das ist so mehr so eine, da kann man eigentlich sagen, dass so ein bisschen poppig anhört. Und Ich verliere mich in dir ist auch eine Single von mir, die ist so ein bisschen mehr Swing. Also ich bin halt so der Schlagersänger, der so ein bisschen mehr, ja, man kann schon sagen, dass ich ein bisschen den Soul in den Schlager reingebracht habe.
0: Dankeschön, Daniel Ceylan. Und wir werden definitiv mehr von ihm noch hören bei Schlagerradio. Hör auf dein Herz, da bin ich mir ganz, ganz sicher. Howard Carpendale gibt's jetzt für Sie und Hi. Ich sage auch Hi von der Insel Mallorca und zwar von unserer Schlagerradio-Reise. Einen schönen Samstag wünsche ich Ihnen.

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0: Christine Stark hier bei Schlagerradio. Hör auf dein Herz. Schöne Grüße aus Mallorca. Wir sind hier live bei der Schlagerradio Schlagerreise 2026. 1500 begeisterte Schlagerfans, über 30 Stars und mittendrin natürlich die Schlagerpiloten. Gestern Abend standen sie auf der Bühne und als sie runterkamen, habe ich sie mir mal direkt geschnappt.
1: Die Schlagerpiloten, Kevin und Stefan bei mir gerade, heute wieder richtig Abriss gemacht hier auf der Bühne. Jetzt müsst ihr mal eins verraten. Wie fühlt man sich, wenn man auf die Bühne kommt und die Massen gehen sofort mit? Was ist das für ein Gefühl für euch?
2: Nach Hause kommen. Einfach nach Hause kommen und den Moment einfach genießen und sich tragen lassen von der Euphorie und alles geben, was du kannst. Einfach alles geben, was du kannst.
1: Kann man sich auf sowas vorbereiten oder ist das für euch jedes Mal ein neues Erlebnis?
3: Ja, sagen wir mal so, es ist die höchste Art der Anerkennung, wenn man sofort von den Leuten aufgenommen wird. Und es ist ja, wir sind ja Berufsmusiker und wir machen das ja gerne und unsere Berufung. Wenn man natürlich dann auf die Bühne kommt und so ein Publikum vor sich hat, dann denkt man über nichts mehr nach, sondern genießt einfach nur noch die Atmosphäre und feiert mit den Leuten. Das ist natürlich Ausnahme. Das ist also, wie es abgeht mit 1600 Schlagerfans, die natürlich die Musik genauso lieben wie wir. Das ist was anderes, als wenn man in einem Festzelt oder in einer großen Open Air, wo gemischtes Publikum, der eine steht auf Rock'n'Roll, der andere auf Heavy Metal. Wenn nur Schlagerfans hier sind, das ist für uns wie auf Wolken, da werden wir getragen. Das ist also das Beste, was
1: es
3: gibt.
1: Also es gibt nichts, wo man sich jetzt mal so vorbereiten kann vorher drauf, dass man sagen kann, heute gehen wir so raus. Das macht ihr spontan, oder?
2: Ja, du bereitest dich insofern vor, dass du dich auf dich selbst fokussierst. Dass du versuchst, mit deinem Bro und deinem Kompagnon das Beste rausholen, was geht. Also du konzentrierst dich voll und ganz und gibst einfach alles. Und dann wirst du im Laufe des Abends oder Tag, je nachdem, wann du auftrittst, wirst du sehen, okay, wir passen uns auch immer ein bisschen an, aber dann kriegst du ein Gefühl für die Atmosphäre und dann versuchst du die Leute ein bisschen zu kitzeln und dann bist du meistens richtig.
1: Bei eurer Party geht es ja auch wieder richtig ab dieses Jahr. Was steht an? Wann ist es? Und das Line-Up ist ja Wahnsinn. Es werden ja immer mehr, die zu euch kommen, oder?
3: Ja, das ist also toll. Wir kennen natürlich unwahrscheinlich viele Kollegen. Und diese im Sommer wird im Juli, also das Wochenende um den 10. Juli rum. Ich glaube, 9., 10., 11. ist es dieses Jahr. Ja, es geht los mit den Freitags. Da haben wir die Zillertaler Schützenjäger da. Das ist schon für uns ein Highlight, weil die kennen wir ja schon seit Kinder an, von immer. Mit denen sind wir groß geworden. Da freuen wir uns sehr. Und Samstag natürlich hier mit Fantasy, mit Andy Borg. Wir sind natürlich dabei. Es ist ja unser Heimspiel. Niki dabei, Oliver Heid, Mitch Keller. Die jungen Zillertaler, also es ist wirklich ein riesen Line-Up. Das sind 22, 23 Künstler haben wir am Samstag.
2: Und dann der Sonntag noch.
3: Und Sonntag Frühschoppen, da sind ja auch fast alle wieder da. Und sind drei Tage vom Allerfeinsten. Also wir freuen uns, wir hoffen auch, dass das Wetter hält. Und dann sind drei Tage, wie hier auf Mallorca, nur Schlager und nette Menschen.
1: Da freuen wir uns alle drauf. Dankeschön, dass ihr wieder da wart.
2: Wir danken dir.
1: Weiterhin viel Erfolg euch.
3: Genau, und wer Interesse hat zu kommen auf unser Heimspiel, einfach im Internet gucken. Es gibt noch ein paar Restkarten. Schlagernacht in Weiß, zusammengeschrieben.de, da findet ihr alles.
0: Und das wird bestimmt wieder eine richtig coole Veranstaltung von und mit den Schlagerpiloten. Dankeschön an Kevin und an den Stefan. Gestern Abend wieder hier richtig groß Party bei der Schlagerradio Schlagerreise auf Mallorca. Und jetzt hören wir es natürlich auch. Hier sind Schlagerpiloten. Was heißt das schon? Hier bei Schlagerradio, hör auf dein Herz.

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1: Ich bin Felix Becker. Der vor der Ostseeinsel Pöhl gestrandete Buckelwal ist wieder frei. Nach Angaben des Rettungsteams wurde das Tier in der Nordsee ausgesetzt. Der etwa 12 Meter lange Wal war wochenlang immer wieder auf Sandbänke geraten. Eine private Initiative hat ihn schließlich geborgen und per Schiff in Richtung Nordsee gebracht, trotz Kritik von Experten. Die USA wollen rund 5000 Soldaten aus Deutschland abziehen. Der Abzug soll schrittweise innerhalb eines Jahres erfolgen.
2: Hintergrund ist eine Überprüfung der amerikanischen Truppen in Europa. Wichtige Standorte wie die Airbase Ramstein bleiben aber bestehen. Deutschland bleibt damit der wichtigste Militärstützpunkt der Vereinigten Staaten in Europa. Der Schritt kommt auch vor dem Hintergrund politischer Spannungen zwischen Washington und Berlin, unter anderem wegen des Umgangs mit dem Iran-Konflikt. Timo Wiesner, Redaktion.
1: Wirtschaftsforscher warnen vor spürbaren Folgen durch höhere US-Zölle auf Autos. Sollten die Abgaben wie angekündigt auf 25% steigen, drohen laut Kieler Institut für Weltwirtschaft Produktionsverluste von bis zu 30 Milliarden Euro.
3: Besonders Deutschland könnte das hart treffen, weil die Wirtschaft ohnehin schwächelt. Auch die Autoindustrie sieht große Risiken und fordert schnelle Verhandlungen mit den Vereinigten Staaten. Präsident Trump will die Zölle erhöhen, weil er der EU Vertragsverstöße vorwirft. Experten raten der EU aber, zunächst ruhig zu bleiben. Ulrike Klein, Redaktion.
1: Bundesfinanzminister Klingbeil will die Einkommenssteuer schnell reformieren. Der SPD-Politiker kündigte an, in den nächsten Wochen ein Konzept vorzulegen. Ziel ist vor allem, kleine und mittlere Einkommen spürbar zu entlasten. Zur Finanzierung sollen auch Spitzenverdiener stärker beitragen. Unterstützung kommt aus dem Kanzleramt. Auch dort heißt es, viele Steuerzahler müssten entlastet werden. Zugleich wird betont, dass die Reform keine reine Umverteilung sein soll. Viele Menschen in Deutschland sehen das gesellschaftliche Miteinander kritisch. In einer aktuellen Umfrage sagen 2 von 3 Befragten, der Zusammenhalt im Land ist schlecht. Besonders im öffentlichen Raum und in sozialen Netzwerken wird der Umgangston als problematisch empfunden. Gleichzeitig engagieren sich viele selbst. Mehr als die Hälfte hilft im Alltag, etwa in der Nachbarschaft oder im Ehrenamt. Jetzt kompetent und zuverlässig das Wetter bei uns in Deutschland. Die Schlagerradio-Wetterreporter melden. Köln-Bonn 23, in Hamburg 21, Bremen 22, Berlin 23, in Dresden 22, Frankfurt am Main 21, in Stuttgart 22, München 21, Erfurt 22 und in Münster 22 Grad. Heute im Westen und Nordwesten zunehmend bewölkt, sonst verbreitet freundlich und trocken. Später im Westen und Nordwesten Schauer und einzelne Gewitter, Höchstwerte zwischen 25 und 29 Grad. Im äußersten Nordwesten und an den Küsten deutlich kühler. Die Aussichten morgen wechselnd bewölkt, im Osten und Südosten länger sonnig, im Westen und Nordwesten sowie im Mittelgebirgsraum und teilweise auch im Norden Schauer. Die Höchstwerte liegen zwischen 19 und 26 Grad im Westen und bis zu 30 Grad im Osten.
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4: Schöne Grüße aus Mallorca, schönen Samstag und Ihnen gleich viel Glück bei unserem Superquiz. Das startet nämlich jetzt gleich in wenigen Minuten.

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1: Ja, und damit wünsche ich ein schönes erstes Mai-Wochenende. Hoffe, Sie hatten einen tollen Feiertag, genießen jetzt auch das wunderschöne Wetter, genießen es, dass Timmy wieder in Freiheit ist und wir uns jetzt endlich wieder um die wichtigen Dinge des Lebens kümmern können. 100 Euro gewinnen Sie nämlich jetzt hier live bei uns im Radio, netto und steuerfrei. Dafür sagen Sie uns mal bitte, was das hier für ein Kultschlager ist. Und Achtung, kleiner Hinweis, das ist ein Titel, den hört unser Spielechef immer früh morgens vorm Spiegel.
2: Steh auf, du Fahrer!
1: 100 Euro gewinnen Sie netto und steuerfrei. Wir brauchen den Titel oder Interpreten.
2: Steh auf, du faules Murmeltier.
1: 100 Euro können Sie gewinnen unter der 0137 90 30 400. Wenn Sie wissen, was das für ein Schlager ist. 0137 90 30 400. 50 Cent aus allen deutschen Netzen und vorher noch ein paar Regeln. Mitmachen bitte ab 18. An Minderjährige werden keine Gewinne ausgezahlt. Jeder Anruf kostet 50 Cent aus allen deutschen Netzen. Bitte darauf achten, dass nicht jeder Anruf, der Kosten produziert, auch automatisch ins Studio gelangt. Gewinnchancen im Leitungsspiel 1 zu 200.000. Parallel dazu kann die Redaktion jederzeit ausgewählte Anrufer per Zufallsprinzip direkt ins Studio durchstellen. Die Teilnahmebedingungen sind auf unserer Homepage zu finden. Dort sind dann später auch alle Lösungen und Gewinne notiert und ein Spiel dauert maximal bis Sendungsende. Wir suchen den Kultschlager. Was ist das für einer?
2: Du faules Murmeltier.
1: Titel oder Interpreten brauchen wir unter der 0137 90 30 400 und dann winken 100 Euro an diesem so schönen Frühlingstag. 0137 90 30 400. 50 Cent aus allen deutschen Netzen mit Leitung 3 kommen Sie direkt live zu uns in die Show und live 4 in der Show. Und alles andere als ein faules Murmeltier ist der Carsten. Ich grüße dich.
3: Ein wunderschönes Wochenende wünsche ich. Ganz viel Sonnenschein geht raus.
1: Und 100 Euro können Sie gewinnen. Und wann hat man das dann eigentlich ganz genau auf dem Konto?
3: Das ist heute Nachmittag dann schon da, per Echtzeitüberweisung.
1: Also das reicht für ein dickes Spaghetti-Eis, sogar auch noch für ein Pinocchio-Eis, für einen Schweden-Eisbecher. Das wäre jetzt meine. Weil weißt du eigentlich, was das ist, Carsten, Schweden-Eisbecher?
3: Ich bin sehr gespannt.
1: Mit Apfelmus, ne? Mit Apfelmus und Eierlikör. Durchgestellt mit dem Chance-Button. Hallo, wer ist da bitte?
4: Hallöchen, hier ist Ramona. Hallo.
1: Ramona, was kommt raus bitte?
4: Ja. Pio, wir fahren nach Lotte.
1: Und damit gehen 100 Euro raus. Herzlichen Glückwunsch. 100 Euro gewonnen. Gratulation. Bitte am Telefon bleiben. Ganz viel Freude mit dem Geld. Ja, und dann machen wir weiter. Vielleicht auch gesungen mit dem nächsten Titel, ne? So wie gerade eben Ramona. Was ist das jetzt hier für ein Kultschlager? Oh, der ist aber echt schon kompliziert. Titel oder Interpret? Was ist das für ein Schlager? Also, wer das weiß, gewinnt die nächsten 100 Euro. Hier im Schlagerradio Superquiz unter der 0137 90 30 400. Runde läuft, Sie dürfen gerne wieder gewinnen. Wir machen heute richtig viele Frühlingsgewinnerinnen und Gewinner. 0137 90 30 400. 50 Cent aus allen deutschen Netzen. Was ist das für ein Schlager? Also, mit Leitung 3 kommen Sie direkt zu uns und auch das Geld hat man dann heute schon auf dem Konto, ne?
3: Das ist korrekt. Heute Nachmittag per Echtzeitüberweisung.
1: Und das geht hoffentlich ratzfatz. Wir wollen eine schöne Frühlingsgewinnershow machen. Was suchen wir hier für einen Kultschlager? 0137 90 30 400. Und da klingelt's durchgestellt mit dem Chance-Button. Hallo? Hallo? Hallo, wer ist
5: da? Hallo, hier Ringo hier.
1: Was kommt raus, bitte?
5: Hi, ich habe das noch gar nicht gehört. Könnt ihr das nochmal vorspielen, bitte?
1: Natürlich. Und die Lösung, bitte.
5: Andy Borg.
1: Das ist natürlich richtig. Na, Glück gehabt, 100 Euro gewonnen. Ja, Gratulation, am Telefon bleiben bitte. Ja, und dann machen wir direkt weiter mit den nächsten 100 Euro. Wir haben es ja gesagt, ne? Machen eine große Gewinnershow. Was ist das jetzt hier für ein Kultschlager? Auch nicht so einfach, ne? Titel oder Interpret, was oder wer ist das? Und wer das weiß, gewinnt hier jetzt die nächsten 100 Euro unter der 0137 90 30 400. 0137 90 30 400. 50 Cent aus allen deutschen Netzen. Oh, das ist auch nicht so einfach zu erraten. Was ist das für ein Schlager, bitte? Also Carsten, ein bisschen Klavier, das ist schon krass.
3: Das ist also, da hat unser Spielechef aber wirklich sehr früh die Schere angesetzt, oder?
1: Eieiei. Also wenn Sie wissen, was das hier für ein Schlager ist, ich bin geplättet gerade. 0137 90 30 400, 50 Cent aus allen deutschen Netzen, da sind wir auch schon wieder auf Gewinnersuche. Und jetzt auch schon auf der Suche nach, wow, Gewinner Nummer 3, ne?
3: Richtig. Und ich habe mir gerade was überlegt, weil das wirklich ein sehr kurzer Ausschnitt ist und Monatswechsel. Ich lege einen Fuffi oben drauf. Nee. Ein Frühlings-50er, 150 Euro.
1: Oha. Aber das reicht jetzt für zwei Schweden-Eisbecher. 0137 90 30 400. Sie gewinnen 150 Euro heute Nachmittag am 2. Mai auf Ihrem Konto. 0137 90 30 400. 50 Cent aus allen deutschen Netzen. Und hier nochmal die Frage, wer weiß, was das für ein Schlager ist? Boah, also da hörst du echt nicht viel raus. Ich bin gespannt. Was haben sie raus? Was habt ihr raus? Gerne zu uns kommen. 150 Euro gewinnen. Manfred war in der Vergangenheit schon mal da und meinte das. Was suchen wir denn bitte für einen Schlager?
6: Richard Kleidermann.
1: Aha. Richard Kleidermann ist auch nicht richtig. Nee, es stimmt auch nicht. Das ist nicht Richard Kleidermann, aber der Mann des Pianos, klar, hätte es sein können, ne?
3: Könnte, ja, möglich sein, aber leider nicht. Deshalb, ich leg nochmal 50er drauf, 200 Euro.
1: So, es geht jetzt sogar um 200 Euro. Wir hören bitte nochmal rein. Na klar, da war Adios Amor von Andy Borg ein bisschen einfacher zu erraten, aber was ist das? Was ist das für ein Schlager? Und wer das weiß, gewinnt an diesem frühlingshaften Samstag 200 Euro unter der 0137 90 30 400. Bitte gewinnen, jetzt unter der 0137 90 30 400. 50 Cent aus allen deutschen Netzen. Wer ist da? In Berlin, in Brandenburg, in Mecklenburg-Vorpommern, in Sachsen, in Thüringen, in NRW und weiß, was das für ein Schlager ist? Boah, das ist Kant. Nochmal kurz leise, bitte. Willst du da sofort drauf kommen, was das für ein Schlager ist, Carsten? Ich bin entsetzt.
3: Absolut irre. Aber wir haben doch ganz tolle Musikexpertinnen und Experten unter unseren Hörern. Bitte jetzt auflösen.
1: Kommen Sie zu uns, so wie Christel, die war auch in der Vergangenheit schon mal da, meinte das.
7: Was suchen wir denn?
8: Na, das ist der Udo Jürgens.
7: Udo Jürgens? Udo Jürgens, hast du an irgendeine bestimmte Nummer gedacht? Einfach mal so ganz beiläufig?
8: Na, wieder wollen wir das ist der Udo Jürgens
7: sein. Es ist leider nicht Udo Jürgens, es tut mir leid.
1: Ich hab nichts verstanden, aber es ist nicht Udo Jürgens.
7: Nee.
1: So, nochmal, ich weiß nicht, ob das hilft, wenn wir jetzt noch mehr Geld da drauf ballern, weil das macht den Ausschnitt ja nicht länger oder prägnanter.
3: Nein, aber vielleicht ist es ein bisschen Motivation für diejenigen, die noch so ein bisschen jetzt sitzen und denken, ja, ich weiß es schon, aber pass auf, folgendes, wir probieren es einfach mal aus. Mhm. 400 Euro. Ich verdopple jetzt hier nochmal den Gewinn. 400 Euro und das Geld ist heute Nachmittag auf Ihrem Konto. Per Echtzeitüberweisung.
1: Versprechen gilt. 400 Euro heute am 2. Mai. Wer weiß gerade um 12.15 Uhr, was das für ein Schlager ist? 0137 90 30 400 ist jetzt die Gewinnernummer. Nicht Udo Jürgens, nicht Richard Kleidermann. 0137 90 30 400. 50 Cent aus allen deutschen Netzen und damit sind wir jetzt wieder auf Gewinnersuche. Kommen Sie zu uns. Bitte, wir wollen heute so viele Frühlingsgewinner innen und außen hier machen. Kommen Sie bitte zu uns mit Leitung 3 sofort. Sie gewinnen mittlerweile so viel Geld. Petra war auch schon mal in der Vergangenheit da, meinte das.
7: Was ist denn deine Lösung, bitte?
9: Also ich glaube, das ist die Vicky Leandros mit Ich liebe das Leben.
7: Vicky Leandros, ich liebe das Leben. Bist dir sicher?
9: Ja.
7: Hört sich jetzt nicht so selbstsicher an. Nee. Petra, das stimmt leider nicht.
3: Da warst du dich damals nicht ganz so sicher, ne?
1: Fängt so an. Ich liebe das Leben fängt auch ähnlich an. Kann ich nichts sagen, Petra, aber es stimmt einfach nicht. Carsten, bitte lass uns die nächste Runde jetzt spielen.
3: Ich habe das Gefühl, wir sind ganz dicht dran. Deswegen, ich leg schnell nochmal einen 100er drauf. Komm, 500 Euro und der oder die Nächste, der hat's doch jetzt, oder? Bitte.
1: Was machen wir? 500 Euro für diese Runde oder 100 Euro gleich für ein anderes Spiel?
3: 500 Euro für diese Runde.
1: Okay, gut. 500 Euro, wenn Sie wissen, was das für ein Schlager ist. 0137 90 30 400 0137 90 30 400 50 Cent aus allen deutschen Netzen bitte jetzt zu uns kommen. Mitmachen bitte ab 18, an Minderjährige werden keine Gewinne ausgezahlt. Jeder Anruf kostet 50 Cent aus allen deutschen Netzen. Bitte darauf achten, dass nicht jeder Anruf, der Kosten produziert, auch automatisch ins Studio gelangt. Gewinnchancen im Leitungsspiel 1 zu 200.000. Parallel dazu kann die Redaktion jederzeit ausgewählte Anrufer per Zufallsprinzip direkt ins Studio durchstellen. Die Teilnahmebedingungen sind auf unserer Homepage zu finden. Dort sind dann später auch alle Lösungen und Gewinner notiert und ein Spiel dauert maximal bis Sendungsende.
3: Und wir hatten ja gerade Monatswechsel. Da wird ja immer alles vom Konto runtergebucht, habe ich mir gerade überlegt. Deshalb lege ich jetzt nochmal spontan einen 100er oben drauf, damit das mit dem Konto wieder in Ordnung kommt. 600 Euro.
1: 12.17 Uhr und wir kommen immer noch nicht voran. 0137 90 30 400. 0137 90 30 400. 50 Cent aus allen deutschen Netzen. Sie gewinnen jetzt 600 Euro, wenn Sie wissen, was das für ein Schlager ist. Titel oder Interpret. Eins von beiden muss stimmen und Sie gewinnen das ganze Geld ganz alleine. 600 Euro netto und steuerfrei. Wir hatten gehört Vicky Leandros, Ich liebe das Leben. Wir haben Udo Jürgens gehört und Richard Kleidermann. Wer hört gerade Schlagerradio? Wer hört gerade das Superquiz an diesem 2. Mai? Und wer weiß für 600 Euro, was das für ein Kultschlager ist? Es könnte so viel sein. Ist irgendwer da in Leitung 3, Carsten, bitte?
3: Es ist noch keiner in Leitung 3. Wer holt sich jetzt diese Leitung und wer holt sich vor allen Dingen das Geld?
1: 0137 90 30 400 50 Cent aus allen deutschen Netzen. Inge war auch schon mal in der vorhergehenden Sendung da, sie meinte das.
7: Was haben sie denn raus?
6: Das ist Joy Fleming, da bin ich mir ganz sicher.
7: Oh, die kultige Joy Fleming. Ein Lied kann eine Brücke sein und so, aber dieser Titel, der ist garantiert nicht von ihr. Nee.
1: Es ist eine andere Interpretin, es ist nicht Joy Fleming, liebe Inge. Carsten, nicht doch 100 Euro für ein anderes Spiel?
3: Nee, wir können es nicht einfach abbrechen. Folgendes, du hast es gerade schon so ein bisschen verraten. Es geht um eine Interpretin, also so viel dürfen wir als Tipp schon mal mitgeben. Und ich lege nochmal Geld drauf, 750 Euro. Und ja, auch dieses Geld ist heute Nachmittag schon auf Ihrem Konto. 750 Euro.
1: 0137 90 30 400 ist die Gewinnernummer. An diesem 2. Mai 0137 90 30 400. 50 Cent aus allen deutschen Netzen. Wie gut, dass Timmy jetzt wieder frei ist. Aber gerade fühle ich mich wie so auf so einer Sandbank einfach völlig festgekatert. Und irgendwie kommen wir überhaupt nicht voran. Was ist das bitte für ein Kultschlager? Titel oder Interpreten brauchen wir. 0137 90 30 400. 50 Cent aus allen deutschen Netzen. Sie gewinnen mittlerweile. Gott, ich komme nicht mehr hinterher. 750 Euro. Ist schon jemand in Leitung 3 jetzt? Bitte, Carsten, bitte.
3: Es ist noch keiner in der Leitung 3. Und ich möchte jetzt also wirklich auch ausschließen, dass irgendwer sagt, nachher jetzt am Geld gelegen oder sonst was. Folgendermaßen, es gibt jetzt nochmal so einen Frühlingsbonus von mir obendrauf für Sie. 1.000 Euro.
1: Boah, echt?
3: Und auch dieses Geld, 1.000 Euro, sind heute Nachmittag auf Ihrem Konto versprochen. Das ist die Garantiegewinnsumme, 1.000 Euro.
1: 2. Mai bei bestem Wetter. Hört gerade überhaupt irgendwer Radio oder sind gerade alle unterwegs? 1.000 Euro für diesen Kultschlager. Titel oder Interpret unter der 0137 90 30 400. Das ist die Gewinnernummer mit Leitung 3 live in der Show. Wir warten gerade auf ein Klingeln. Wir warten jetzt aktuell auf ein Klingeln. 0137 90 30 400. 50 Cent aus allen deutschen Netzen. Sie haben es gehört. Carsten ist mittlerweile auf eine Gewinnsumme von 1.000 Euro gegangen. Damit es jetzt hier auch klingelt, passen Sie auf. Wir haben Ass im Ärmel. Carsten, bitte.
3: Ich verdopple jetzt auch noch die Gewinnchance. Ich gebe jetzt noch eine weitere Gewinnleitung mit rein. Die 7 kommt auch noch mit ins Spiel. Heißt, 3 oder 7 erwischen. Eine von diesen beiden. Und es klingelt hier sofort. Das ist die doppelte Gewinnchance.
1: Zwei Leitungen sind geöffnet. Eine von diesen beiden Leitungen. Jetzt treffen Sie, gewinnen 1.000 Euro und das Geld wird rausgehen. Wir werden die Sendung nicht einfach beenden. Das Geld wird rausgehen. Jetzt an diesem 2. Mai unter der 0137 90 30 400. 0137 90 30 400. 50 Cent aus allen deutschen Netzen. Es sind jetzt zwei Studioleitungen geöffnet. Also wenn Sie wissen, was das für ein Schlager ist. Und wirklich nur Titel oder Interpret, eins von beiden genügt uns, gewinnen Sie die 1.000 Euro. Sie haben die heute Nachmittag auf Ihrem Konto. Also damit kann man wirklich in diese erste Maiwoche ganz entspannt starten, oder Carsten?
3: Aber sowas von. Und Folgendes, ich gebe jetzt nochmal eine weitere Leitung hier mit rein ins Spiel. Wir machen noch eine Schleuse auf sozusagen. Die 9 kommt mit dazu. 3, 7 oder 9. Eine von diesen drei Leitungen erwischen, egal welche, und Sie sind bei uns. Und dann geht's um 1.000 Euro.
1: Wer schnappt sich denn jetzt die 1000 Euro? Es klingelt immer noch nicht. Drei Leitungen stehen jetzt auf grün. Drei Leitungen sind geöffnet für Sie. Für 1000 Euro unter der 0137 90 30 400. Uns rennt die Zeit davon. Ist irgendwer da, der weiß, was das ist? 0137 90 30 400. 50 Cent aus allen deutschen Netzen. Ist irgendwer da, der weiß, was das für ein Schlager ist? Titel oder Interpret, Schlagerradio Superquiz. Manfred dachte an Richard Kleidermann. Das war falsch. Wir haben Christel gehört, die meinte Udo Jürgens. Auch falsch. Petra meinte, ich liebe das Leben, Vicky Leandros.
3: Nein.
1: Auch falsch. Und Inge meinte, das ist Joy Fleming. Nee, das hier ist nicht Joy Fleming. So, die Sendung ist gleich vorbei. Es klingelt immer noch nicht. Carsten, es ist noch niemand live hier bei uns im Studio.
3: Und du hast es ja schon ein paar Mal gesagt. Ich sage es aber auch nochmal ganz deutlich, wirklich. Also wenn Sie nicht beides wissen, das ist überhaupt nicht schlimm. Interpret reicht, gibt's 1000 Euro. Titel reicht, gibt's 1000 Euro. So, und jetzt machen wir es möglich. Jetzt gebe ich nämlich hier die 12 und die 14 noch dazu. Zwei Leitungen auf einmal kommen noch hinzu. Heißt fünffache Gewinnchance ab jetzt.
1: 0137 90 30 400. Bitte lassen Sie es jetzt klingeln. Wenn Sie wissen, welcher Schlager das ist, bitte lassen Sie es jetzt klingeln. Unter der 0137 90 30 400. 50 Cent aus allen deutschen Netzen. Die Kollegen aus der Regie wollen uns jetzt auch schon hier aus dem Studio schmeißen. Mm-mm. Klar, wir wollen Sie hier nicht voll quatschen. Sie wollen Musik hören. Deswegen haben Sie den Sender eingeschaltet. Es wird gleich Musik geben. Vorher müssen wir das Spiel aber noch auflösen. Und das machen nicht wir alleine, sondern Sie, damit Sie jetzt 1000 Euro gewinnen an diesem Frühlingstag. Carsten, ist schon jemand in Leitung 3? Ist jemand in Leitung 7 oder Leitung 9, bitte?
3: Noch keiner da. Noch ist keiner in unseren 5 Leitungen. Aber ich werde nicht müde. Ich mache jetzt Folgendes. Ich gebe noch weitere Leitungen mit dazu. Ja. Die 17 und die 18 kommen auch noch mit dazu. Heißt, jetzt machen wir die 7-fache Gewinnchance, weil die Zeit drängt und es wird garantiert klingeln. Wir gehen hier nicht raus ohne Gewinnerin oder Gewinner. 7-fache Gewinnchance jetzt.
1: 7 Leitungen geöffnet und bitte wählen Sie jetzt parallel mit mir diese Nummer, weil die Sendezeit ist gleich vorbei. 1000 Euro gehen raus unter der 0137 90 30 400. 0137 90 30 400. 50 Cent aus allen deutschen Netzen. 1000 Euro netto und steuerfrei. Wir haben es 12.24 Uhr, das Schlagerradio Superquiz in den letzten Sekunden. Ein letztes Mal hören wir rein in den Schlager. Hört gerade irgendwer diesen Sender und weiß, was das ist? Dann bitte brauchen wir Sie jetzt unter der 0137 90 30 400. 0137 90 30 400. 50 Cent aus allen deutschen Netzen. Carsten, letzte Amtshandlung, wir haben keine Zeit mehr.
3: SOS, Schlagernotruf, wir brauchen jemanden hier von Ihnen. Ich gebe jetzt Folgendes noch dazu. Achtung, aufgepasst. Das gibt wieder Ärger nachher, aber ich mach's für Sie. 6 Leitungen auf einmal, die 23, 25, 27, 35, 38 und die 1. Ab sofort 13-fache Chance. 13 Leitungen führen zu uns. Die 13 bringt Ihnen jetzt Glück.
1: 13 Leitungen sind offen und auf grün und ich sag das letzte Mal die Gewinnernummer, denn ich habe gar keine Zeit mehr, also die Sendung ist jetzt gleich vorbei. 0137 90 30 400 und gerne bitte jetzt hoffentlich ein letztes Mal die Nummer wählen und es jetzt zu uns schaffen unter der 0137 90 30 400. 50 Cent aus allen deutschen Netzen. Wer weiß, was das für ein Schlager ist? Titel oder Interpretin brauchen wir in diesem Fall. 13 Leitungen sind geöffnet. 1000 Euro heute Nachmittag auf Ihrem Konto. Und wer gleich unsere Stimmen in seinem Telefon hört, legt bitte nicht auf und gewinnt 1000 Euro unter der 0137 90 30 400. 50 Cent aus allen deutschen Netzen. Es ist nicht Udo Jürgens. Es ist nicht Richard Kleidermann. Es ist nicht Vicky Leandros. Das haben wir alles gehört. Ist nicht richtig. 0137 90 30 400, 50 Cent aus allen deutschen Netzen. Es muss jetzt nur klingeln, Carsten.
3: Die letzten Sekunden, 30, 29, 28, garantiertes Klingeln jetzt in diesen verbleibenden Sekunden. Wer jetzt da ist, hat die Chance auf 1000 Euro.
1: So, und bitte nicht aufgeben. Sendung ist vorbei. 0137 90 30 400 50 Cent aus allen deutschen Netzen. Was suchen wir bitte für einen Kultschlager? Die Lösung bitte durchgestellt mit dem Chance-Button. Wer ist da? Hallo?
10: Hallo, hier ist Landau. Ich habe Katja Epstein.
1: Oh. Ja! Und das ist kein Theater, es ist Realität. Sie haben gerade 1.000 Euro gewonnen. Herzlichen Glückwunsch. Bleiben Sie bitte am Telefon, ja?

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Die Münchner Freiheit und Herz aus Glas. Hier ist Schlagerradio. Hör auf dein Herz. Schöne Grüße aus Mallorca von der Schlagerradio Schlagerreise. 30 Stars sind hier wieder mit dabei und über 1500 begeisterte Schlagerfans feiern schon seit Dienstag und noch bis Dienstag hier in Kalabaka. Und zwei Jungs, die sind natürlich auch dieses Jahr wieder am Start, nämlich Neon Tom und Andy. Und der Andy, der hat gestern Geburtstag gefeiert. Ich wollte eigentlich mit ihm sprechen, aber ich kann es verstehen. Manchmal gibt es halt auch Zeitpunkte, wo man vielleicht besser nicht ein Interview geben kann. Trotzdem, es gibt neue Musik von Neon. Und zwar der Titel Mon Amour. Der ist schon an der Playa ein richtig großer Hit von Tobi. Und den haben sie jetzt verschlagert sozusagen. Und den hören wir jetzt hier bei Schlagerradio. Hör auf dein Herz, hier sind Neon.

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0: Seit dem Sturz des Assad-Regimes sind viele Menschen nach Syrien zurückgekehrt. Medienberichten zufolge haben seit Ende 2024 rund 1,6 Millionen Flüchtlinge das Land wieder erreicht. Die meisten kamen aus der Türkei, dem Libanon und aus Jordanien. Auch aus Deutschland kehrten mehrere tausend Syrer zurück. Die deutschen Behörden prüfen derzeit aber noch nicht, ob Schutzstatus widerrufen wird. Dafür sei die Lage in Syrien noch nicht stabil genug. Der in der Ostsee gestrandete Buckelwal ist wieder frei. Nach Angaben des Rettungsteams wurde das Tier am Vormittag in der Nordsee freigesetzt. Der rund 12 Meter lange Buckelwal hatte wochenlang vor der Insel Pöhl festgesessen. Eine private Initiative hatte ihn trotz Kritik von Experten in Richtung Nordsee gebracht. Jetzt kompetent und zuverlässig das Wetter bei uns in Deutschland. Die Schlagerradio-Wetterreporter melden: Köln-Bonn 23, in Hamburg 21, Bremen 22, Berlin 23, in Dresden 22, Frankfurt am Main 21, in Stuttgart 22, München 21, Erfurt 22 und in Münster 22 Grad. Heute im Westen und Nordwesten zunehmend bewölkt, sonst verbreitet freundlich und trocken. Später im Westen und Nordwesten Schauer und einzelne Gewitter, Höchstwerte zwischen 25 und 29 Grad. Im äußersten Nordwesten und an den Küsten deutlich kühler. Die Aussichten: morgen wechselnd bewölkt, im Osten und Südosten länger sonnig, im Westen und Nordwesten sowie im Mittelgebirgsraum und teilweise auch im Norden Schauer. Die Höchstwerte liegen zwischen 19 und 26 Grad im Westen und bis zu 30 Grad im Osten.
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2: Schöne Grüße aus Mallorca. Noch eine Stunde unser Mallorca-Spezial von der Schlagerradio-Reise. Schön, dass Sie mit dabei sind und einen schönen Mittag.

0: Hier Schlagerradio, hör auf dein Herz mit Karat und kalter Rauch. Einen schönen Samstag von der Sonneninsel Mallorca, von der Schlagerradio Schlagerreise. Wir sind hier natürlich mit dem Mann, der schon seit Jahren mit dabei ist und auch seit Jahren die Hymne liefert für die Schlagerreise. Das ist Mitch Keller und er feiert sein 30-jähriges Jubiläum, sein 30-jähriges Bühnenjubiläum. Und deswegen musste ich ihn natürlich mal dazu fragen. Mitch, erzähl mal, wie hat denn alles angefangen bei dir?
1: Ich habe tatsächlich mit Karaoke angefangen. Mein Vater war ja früher schon Sänger und dann hat er irgendwann diese Karaoke das entdeckt im Urlaub und da habe ich meinen ersten Song gesungen, Yesterday von den Beatles, und ich habe Applaus bekommen und da habe ich zu meinem Vater gesagt, Papi, ich werde Sänger. Und dann hat er sich so eine Anlage geholt und ich konnte immer schön üben und ich habe alle möglichen Karaoke-Shows mitgemacht in Bremen und in Berlin und dann hat mich irgendwann jemand entdeckt und damit war ich dann direkt 3 Monate später in der ZDF-Hitparade.
0: Nach 30 Jahren hat man bestimmt das eine oder andere Highlight erlebt. Was war dein Highlight bei 30 Jahren Mitch Keller?
1: Oh, das ist wirklich, wirklich schwer zu sagen, aber ich glaube, es war ein spezieller Auftritt, und zwar die Olé-Show im Ruhrpott, ich weiß jetzt nicht mehr, in welcher Stadt das war. Und ich musste meinen Titel Zu Hause singen vor 45.000 Menschen. Und der Veranstalter hatte gesagt, ach so, das ist ein langsamer Song. Und ich so, ja. Und dann hat er gesagt, ja, das musst du wissen. So, dann habe ich gesungen und alle kannten diesen Titel Zu Hause, also First Time of My Life. Und dann musste ich an dem gleichen Tag noch nach Berlin fliegen und da in der Waldbühne auch noch mal vor, ich glaube, 20.000 Leuten singen. Das war schon von den Eindrücken einfach unschlagbar.
0: Na, dann sagen wir nochmal Glückwunsch zu 30 Jahren Bühnenjubiläum Mitch Keller. Und er liefert ja, wie eingangs gesagt, ja auch die Hymne für die U104 Schlagerradio Schlagerreise. Und die wollen wir natürlich jetzt hören hier bei Schlagerradio. Hör auf dein Herz. Ole, ole, denn so geht feiern. Ich wünsche einen schönen Samstag. Schalala.

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7: 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An einer Bar mit einem Glas saß ein alter Mann. 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Also lebt das Leben, pack alles

La Isla Bonita. Marina, hier bei Schlagerradio, hör auf dein Herz. Ja, La Isla Bonita, die schöne Insel, so wird ja auch Mallorca genannt. Und ich verabschiede mich so langsam hier von der Insel, von Ihnen für heute. Wir feiern natürlich hier noch ein bisschen, sind ja auch noch am Start in der nächsten Woche. Montag und Dienstag sind Inka und Norman natürlich wieder im neuen Schlagerradio Morgen von Mallorca aus zu hören. Und ich wünsche Ihnen nochmal ein tolles Wochenende. Jetzt viel Spaß gleich bei der Schlagerradio Top 50 und Frank Schlager. Die gibt es nämlich jetzt ab 14 Uhr. In diesem Sinne ein schönes Wochenende. Liebe Grüße von der Insel an

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1: Ich bin Felix Becker. Verteidigungsminister Pistorius reagiert gelassen auf den geplanten Abzug von amerikanischen Soldaten aus Deutschland. Der Politiker

0: Neue US-Zölle könnten die deutsche Wirtschaft stark belasten. Wirtschaftsforscher warnen vor deutlichen Einbußen beim Wachstum. Besonders betroffen wäre die Autoindustrie. Kurzfristig könnten laut Experten Produktionsverluste von rund 15 Milliarden Euro entstehen. Präsident Trump will die Zölle auf Autoimporte aus der EU auf 25% erhöhen. Einige Ökonomen raten der EU aber zunächst abzuwarten, weil frühere Drohungen aus Washington oft wieder zurückgenommen wurden. Alte Weltkriegsmunition wird zunehmend zum Problem in der Ostsee. Rund 1,6 Millionen Tonnen liegen auf dem Meeresboden, darunter Bomben, Granaten und Sprengköpfe. Experten warnen, die Altlasten gefährden Umwelt, Schifffahrt und Bauprojekte wie Windparks. Ein Teil der Munition wird bereits geborgen und in speziellen Anlagen unschädlich gemacht. Seit dem Sturz des Assad-Regimes sind viele Menschen nach Syrien zurückgekehrt. Medienberichten zufolge haben seit Ende 2024 rund 1,6 Millionen Flüchtlinge das Land wieder erreicht. Die meisten kamen aus der Türkei, dem Libanon und aus Jordanien. Auch aus Deutschland kehrten mehrere tausend Syrer zurück. Die deutschen Behörden prüfen derzeit aber noch nicht, ob Schutzstatus widerrufen wird. Dafür sei die Lage in Syrien noch nicht stabil genug. Der in der Ostsee gestrandete Buckelwal ist wieder frei. Nach Angaben des Rettungsteams wurde das Tier am Vormittag in der Nordsee freigesetzt. Der rund 12 Meter lange Buckelwal hatte wochenlang vor der Insel Pöhl festgesessen. Eine private Initiative hatte ihn trotz Kritik von Experten in Richtung Nordsee gebracht. Jetzt kompetent und zuverlässig das Wetter bei uns in Deutschland. Die Schlagerradio-Wetterreporter melden: Köln-Bonn 23, in Hamburg 21, Bremen 22, Berlin 23, in Dresden 22, Frankfurt am Main 21, in Stuttgart 22, München 21, Erfurt 22 und in Münster 22 Grad. Heute im Westen und Nordwesten zunehmend bewölkt, sonst verbreitet freundlich und trocken. Später im Westen und Nordwesten Schauer und einzelne Gewitter, Höchstwerte zwischen 25 und 29 Grad. Im äußersten Nordwesten und an den Küsten deutlich kühler. Die Aussichten: morgen wechselnd bewölkt, im Osten und Südosten länger sonnig, im Westen und Nordwesten sowie im Mittelgebirgsraum und teilweise auch im Norden Schauer. Die Höchstwerte liegen zwischen 19 und 26 Grad im Westen und bis zu 30 Grad im Osten.
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2: Hallo und willkommen zu Deutschlands längster Schlager-Hitparade. Jeden Samstagnachmittag, Wiederholung am Sonntagmorgen und Dienstagabend. Letztes Mal hatten wir auf Platz 3 Roland Kaiser.
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2: Auf der 2 Beatrice Egli.
4: 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Mit dir wird jede Fantasie.
2: Und mal sehen, ob es Kerstin Ott wieder auf die 1 geschafft hat. Letztes Mal ja auf die 1 gestiegen.

Schlagerradio, hör auf dein Herz mit ihren Top 50 und der erste von, ja, so einigen Neuzugängen in dieser Woche, ganz schön was passiert in ihrer Hitparade. Auf Platz 49 Francine Jordi und der Mutmacher-Song. Und die 48 ist Olaf Berger, es brennt wie Feuer, forever.

0: Olaf Berger in den Schlagerradio Top 50, Platz 48, es brennt wie Feuer. Vergangenen Mittwoch ist 72 geworden, Tina York. Wir sind bei unserem ersten Extra.
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0: Insgesamt 17 Mal in der ZDF-Hitparade zu Gast, Tina York. Die 5 Jahre jüngere Schwester von Mary Rose. Bürgerlich heißt Tina York Monika Schwab. Ja, und der Künstlername kam von der Plattenfirma, hat sie uns im Schlagerradio-Studio erzählt.
2: Der Zenti, also der Zentgraf damals von der CBS, der las eine Zeitung und dann sah er die Tina Sinatra, also die dunkelhaarige, nicht Nancy, und dann sagte er, boah, sehen die sich ähnlich, und das stimmte tatsächlich. Also sah aus wie meine ältere Schwester, ne? Und da stand drauf, Tina Sinatra in New York, Tina New York, Tina York, und schon war der Name da und ich liebe ihn.
0: Tina York, jetzt mit dem von Jack White produzierten Party-Hit Wir lassen uns das Singen nicht verbieten, war sogar auf Platz 1 der ZDF-Hitparade. Da wurde fleißig Polonaise zugetanzt und das Studio auseinandergenommen im Jahr 1975.

Neu in den Schlagerradio Top 50 auf Platz 47, Johnny Hamburg mit Ich wünscht, ich wär ein Superman. Und die 46, Unheilig. Um ihn ging's ja zuletzt bei Sing mein Song, das Tauschkonzert, und seine Lieder nachgesungen. Hier ist auch selbst der Graf mit Du bist meine Heimat.

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1: Die Schlagerradio Top 50 mit Unheilig. Platz 46, Du bist meine Heimat. Und das nächste Extra, ein Platz 2 der ZDF-Hitparade vor genau 44 Jahren. Hubert K. und, nein, nicht der Sternenhimmel, sondern Rosemarie.

0: Rosanna Rocci in den Schlager Radio Top 50, Platz 45 mit Ich fühl dich.
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0: 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Diese Stunde noch die ganz neue von Maite Kelly, aber erstmal weiter mit Jay Khan. Platz 44, Tarik.

0: Tanja Lasch in den Top 50, Platz 43 mit Unterm Dach. Und wen haben wir auf der 42?
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0: Und hier ist sie mit Hallo, Platz 42.

Neu eingestiegen in ihre Schlagerradio Top 50, Maite Kelly und Ein Kuss in Paris, Platz 41. Ja, und am kommenden Freitag erscheint ja Maites neues Album 24/7. Jetzt weiter mit Platz 40 und Anne-Maria Zimmermann, Schieß dich zum Mond.

Anna-Maria Zimmermann in den Schlagerradio Top 50, Platz 40 mit Schieß dich zum Mond. Unser nächstes Extra, 45 Jahre ist es her, so klingt das Original. Von Secret Service. Und das hier ist die deutsche Version von Wolfgang Petri, damit ist er vor genau 45 Jahren aufgetreten in der ZDF-Parade. Viel Spaß mit unserem Extra.

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3: Ich bin Felix Becker. Verteidigungsminister Pistorius hält den geplanten Abzug von US-Soldaten aus Deutschland für absehbar. Er sagte, die Entscheidung zeige, dass die NATO künftig stärker europäisch werden müsse.
4: Gleichzeitig betonte er die Bedeutung der amerikanischen Truppen für Europa und die Vereinigten Staaten. Die Reaktionen aus der Politik fallen unterschiedlich aus. Während Kritik an der Abschreckung laut wird, sehen andere den Abzug positiv. Amerika will rund 5000 Soldaten innerhalb von 6 bis 12 Monaten abziehen. Timo Wiesner, Redaktion.
3: In Rheinland-Pfalz steht die Koalition von CDU und SPD. Die Gremien beider Parteien stimmten dem Koalitionsvertrag zu. Die Annahme erfolgte jeweils mit deutlicher Mehrheit.
5: Das rund 100 Seiten umfassende Papier soll in den nächsten Tagen unterzeichnet werden. Bei der Landtagswahl in Rheinland-Pfalz war die CDU erstmals seit 35 Jahren wieder stärkste Partei geworden. Eine Mehrheitsbildung ohne die AfD ist nur mit der SPD möglich. CDU-Spitzenkandidat Gordon Schnieder will sich am 18. Mai zur Wahl als Ministerpräsident stellen. Noah Ulrich, Redaktion.
3: Der Tankrabatt kommt bei den Autofahrern offenbar nur teilweise an. Nach Angaben des ADAC

0: der Entlastung tatsächlich weitergegeben wird. Der frühere Formel-1-Pilot Alessandro Zanardi ist tot. Er wurde 59 Jahre alt. Der Italiener verlor 2001 bei einem Unfall auf dem Lausitzring beide Beine. Danach startete er eine zweite Karriere im Parasport. Im Handbike gewann Zanardi 4-mal Gold und 2-mal Silber bei den Paralympics. Zuvor war er viele Jahre in der Formel 1 aktiv, unter anderem für Lotus und Williams. Der in der Ostsee gestrandete Buckelwal ist wieder frei. Nach Angaben des Rettungsteams wurde das Tier am Vormittag in der Nordsee freigesetzt. Der rund 12 Meter lange Buckelwal hatte wochenlang vor der Insel Pöhl festgesessen. Eine private Initiative hatte ihn trotz Kritik von Experten in Richtung Nordsee gebracht. Jetzt kompetent und zuverlässig das Wetter bei uns in Deutschland. Die Schlagerradio-Wetterreporter melden. Köln, Bonn 26, in Hamburg 25, ebenso auch in Bremen und Berlin, Dresden 26, Frankfurt am Main 25, Stuttgart 24, München 23, Erfurt 24 und Münster 27 Grad. Heute im Westen und Nordwesten zunehmend bewölkt, sonst verbreitet freundlich und trocken. Später im Westen und Nordwesten Schauer und einzelne Gewitter, Höchstwerte zwischen 25 und 29 Grad. Im äußersten Nordwesten und an den Küsten deutlich kühler. Die Aussichten morgen wechselnd bewölkt, im Osten und Südosten länger sonnig, im Westen und Nordwesten sowie im Mittelgebirgsraum und teilweise auch im Norden Schauer. Die Höchstwerte liegen zwischen 19 und 26 Grad im Westen und bis zu 30 Grad im Osten.
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2: Hallo und willkommen zurück zur zweiten Stunde von Deutschlands längster Schlagerparade. Jeden Samstag Nachmittag, Wiederholung am Sonntagmorgen und Dienstagabends.
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2: Ja, letztes Mal haben sie auf Platz 1 gewählt, Kerstin Ott, ganz frisch und neu hier mit Rosalinde. Mal sehen, ob sie es wieder ganz nach oben geschafft hat. Abstimmen geht auf schlagerradio.de und wir sind bei Platz 37 und einem Neuzugang, Sonja Liebing, schon längst verliebt.

0: 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Platz 36.
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Da sind die Top 50 bei Schlagerradio Hör auf dein Herz mit Stefanie Herzl, Platz 36, Hör auf dein Herz, auch ihr Song. Und auf der 35 Charlene, Kapitel 1.

0: Charlene in den Schlagerradio Top 50, Platz 35, Kapitel 1. Und jetzt schauen wir mal und hören mal, wer vor 43 Jahren genau auf Platz 1 stand in der ZDF-Hitparade. Unser Extra.
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0: Die Stars der neuen deutschen Welle sind auch im Kino zu sehen. Markus und Nena in Gib Gas, ich will Spaß.
2: Du, Robby, du hast doch so ein Motorrad, oder was?
3: Und?
2: Ich will hier weg.
0: Ja, und dann wurde es romantisch.
3: Sag mal, wieso bist du eigentlich auf mich gekommen? Ganz ehrlich.
2: Robby, es hat mich alles so angekotzt. Wirklich, mir ging's ganz schön doof, ne? Und dann warst du auf einmal da.
0: Nena und Marco singen zusammen im Liebesnest diese Endung.

So klang das im Film, aber auf Platte, bei Live-Auftritten, da sang Andrea Schneider. In der ZDF-Hitparade wurden sie auf Platz 1 gewählt. Kleine Taschenlampe brennen aus dem Jahr 83, jetzt bei Schlagerradio.

sind die Schlagerradio Top 50 mit Madeleine Rausch, Platz 34, schöner fremder Mann, tolle neue Version. Und der nächste Neuzugang, aber noch nicht der höchste, auf der 33, Christian Leiß, weil wir Träumer sind.

Neu in den Schlagerradio Top 50, Platz 33, Christian Leis, weil wir Träumer sind. Und jetzt haben wir mal, wer vor 38 Jahren weit vorn stand in der ZDF-Hit-Parade. Es war Frank Zander mit Marleen und Extra.

0: 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Platz 32.
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0: Da sind die Schlagerradio Top 50 mit Frank Schöbel, Platz 32. Dich hat der Himmel geschickt. Vor kurzem hat er uns ja besucht, der Frankie. Und das Interview können Sie nachhören im Podcast Startreff auf schlagerradio.de.
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0: 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Weiter mit Platz 31, Mike Leon Grosch und Dein Leben.

0: Mike Leon Grosch in den Schlagerradio Top 50, Platz 31 mit Dein Leben. 2 Wochen noch, dann ist wieder mal Eurovision Song Contest Zeit. Und vor 41 Jahren, auf Platz 2 wenigstens beim ESC, die Gruppe Wind mit Für alle. Platz 1 gab es in der ZDF-Hitparade im Mai 85. Und extra.
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Hier ist Schlagerradio. Hör auf dein Herz mit ihren Top 50 und Simone. Was weißt du schon von Liebe? Platz 28. Ganz schöner Ohrwurm, oder? Und auf der 27 Petro Basile. Amoren.

0: Pedro Basile in den Schlagerradio Top 50, Platz 27 mit Amore Mio und gleich auf der 26 Mitch Keller, bitte melde dich bei mir. So, aber vorher ein tolles Extra von Reinhard May und der wird ganz überraschend nachträglich beschenkt. Ja? Ihm steht das Doppelte an goldenen Schallplatten zu, wegen fehlerhafter Berechnungen. Auch das gibt's. Mindestens 23 Preise kommen dazu für den Liedermacher, bestätigt auch der Bundesverband Musikindustrie. Aber der Reinhard soll kein Zahlenmensch sein und dennoch ist es natürlich eine schöne Anerkennung seines Erfolges. Erst Ende letzten Jahres platzierte sich ja ein 55 Jahre altes Lied von ihm in meinem Garten erneut in den Charts nach einer Netflix-Doku über den Rapper Haftbefehl, der das Lied mitgesungen hat. Wir spielen jetzt aber seinen Kulthit aus dem Jahr 74, Über den Wolken, ein Text, den wohl fast jeder mitsingen kann, auch wenn einige Wörter sehr untypisch sind für ein populäres Lied.
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2: Das Wort Luftaufsichtsbaracke in einem Lied unterzubringen und das poetisch klingen zu lassen, darauf kann ich mir schon was einbilden. Na, es ist, alle Worte gehen, wenn der Sinn stimmt. Und es war eben eine Luftaufsichtsbaracke in Wilhelmshaven. Und es hat auch wirklich jemand darin Kaffee gekocht. Und es war auch immer sehr regnerisch. Es hat in der Zeit sehr viel geregnet. Und natürlich schwamm in den Pfützen Benzin. Ich brauchte nur die Wirklichkeit nachzuschreiben und schon war das Lied fertig.
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6: Ich bin Felix Becker. Verteidigungsminister Pistorius hält den geplanten Abzug von US-Soldaten aus Deutschland für absehbar. Er sagte, die Entscheidung zeige, dass die NATO künftig stärker europäisch werden müsse.
7: Gleichzeitig betonte er die Bedeutung der amerikanischen Truppen für Europa und die Vereinigten Staaten. Die Reaktionen aus der Politik fallen unterschiedlich aus. Während Kritik an der Abschreckung laut wird, sehen andere den Abzug positiv. Amerika will rund 5000 Soldaten innerhalb von 6 bis 12 Monaten abziehen. Timo Wiesner, Redaktion.
6: In Rheinland-Pfalz steht die Koalition von CDU und SPD. Die Gremien beider Parteien stimmten dem Koalitionsvertrag zu. Die Annahme erfolgte jeweils mit deutlicher Mehrheit.
8: Das rund 100 Seiten umfassende Papier soll in den nächsten Tagen unterzeichnet werden. Bei der Landtagswahl in Rheinland-Pfalz war die CDU erstmals seit 35 Jahren wieder stärkste Partei geworden. Eine Mehrheitsbildung ohne die AfD ist nur mit der SPD möglich. CDU-Spitzenkandidat Gordon Schnieder will sich am 18. Mai zur Wahl als Ministerpräsident stellen. Noah Ulrich, Redaktion.

0: Raum und teilweise auch im Norden Schauer. Die Höchstwerte liegen zwischen 19 und 26 Grad im Westen und bis zu 30 Grad im Osten.
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2: Hallo und willkommen zurück zur vierten Stunde von Deutschlands längster Schlager-Hitparade. Jeden Samstag Nachmittag, Wiederholung am Sonntagmorgen und Dienstagabend. Letztes Mal Platz Nummer 3, Roland Kaiser.
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2: Auf der 2 war Beatrice Egli.
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2: Und mal sehen, ob es Kerstin Ott wieder auf die 1 geschafft hat.
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2: Ja, das werden wir alles erfahren in dieser Stunde. Abstimmen geht auf schlagerradio.de. Und jetzt weiter mit Platz Nummer 12. Ben Zucker, Herz zu und durch.
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Das sind die Top 50 bei Schlagerradio Hör auf den Herz mit Platz 11 Anna-Maria Zivkov und Mehr geliebt. Vor ihren Top 10 gratulieren wir einem internationalen Schlagerstar, einer Legende zum runden 90. Geburtstag, Engelbert Humperdinck.

Und unglaublich, habe gelesen, dass Engelbert eine große Tournee plant mit über 50 Konzerten, darunter Auftritte in Deutschland, in den USA, Kanada, Australien und Neuseeland. Deutsch hat er zwar nie gesungen, aber er hatte deutsche Produzenten in den 80ern, Dieter Bohlen und Jack White.

Berts Weltkarriere begann 1967, also vor fast 60 Jahren, mit dem Hit Release Me. Was für ein Klassiker, jetzt in einer etwas neueren Fassung, unser Geburtstagsextra.

0: Unser Schlagerradio Top 50 Geburtstagsextra zum 90. von Engelbert. Please release me. Was für ein Evergreen. Das war sein großer Durchbruch. So, aktuell geht's weiter mit ihren Top 10. Und auf der 10 haben wir Howard Carpendale. Für seine Konzerte in der Frankfurter Oper 2027 gibt es seit ein paar Tagen die Tickets zu kaufen. Und dann war ja die letzten Tage große Aufregung im Netz um einen Spruch von Oliver Welke in der ZDF-Satire-Sendung der Heute-Show. Darauf diese Reaktion von Howard.
1: Oliver Welke. Ich heiße Howard Carpendale. Ich bin ein bisschen enttäuscht. Ich hätte nie gedacht, dass du diese Tendenzen hast, Menschen anzumachen, die sich gar nicht wehren kann. Weil du hast neulich in einer Sendung gesagt, 100 Beine, stinkt alles nach Urin. Was ist das? Die erste Reihe bei Carpendale. Sag mal, spinnst du? Warst du bei einem Konzert von mir? Hast du überhaupt eine Ahnung, wovon du redest? Übrigens, der Witz ist uralt. Rede mit deinen Schreiblingen, die haben keine Ahnung.
0: Oha. Ja, Oliver Welke hat sich auch mittlerweile zumindest indirekt entschuldigt, betont seinen Respekt für Howard Carpendale. Hier ist Hi in der Zeitlos-Version auf Platz 10.

Sarah Engels und DJ Herzbeats, Liebe gibt nie auf, auf Platz 9 in den Schlagerradio Top 50. Ja, Daumen drücken für Sarah in 2 Wochen, ja, da beim Eurovision Song Contest aus Wien. So, unser Schlagerradiostar 2026 hört auf den Namen Kavila. Hier ist sie auf Wolke 7, nicht auf Platz 7, sondern immerhin auf Platz 8. Ich bin

Unser Schlagerradio-Star 2026, Kavila, auf Wolke 7, Platz 8. So, und jetzt schauen wir mal genau 42 Jahre zurück. Im Mai 84, Platz 1 in der ZDF-Parade. Andy Borg mit Ich will nicht wissen, wie du heißt.

0: Johannes Oerding, gerade auf Tournee, hier in den Schlagerradio Top 50, auf Platz 7 gut dabei. Mehr Glück als Verstand von seinem aktuellen Album Hotel.
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6: Quietschende Türen können lästig sein. Sie hören auf, diese unangenehmen Geräusche zu machen, wenn die Scharniere geölt werden. Nehmen Sie hierfür nur ein wenig Öl, damit nichts hinunterläuft und auf den Boden tropft.
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0: 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Ganz überraschend mussten wir lesen nun, dass sich Erik Philippi und Michelle getrennt haben. Vor 3 Jahren haben sie ihre Liebe öffentlich gemacht, wollten heiraten. Nun das Liebesaus. Ob es an den 25 Jahren Altersunterschied gelegen hat, ist nicht bekannt. Aber wir werden sicher in der neuen Woche nochmal drüber reden. Platz 6. Michelle und Richtig oder falsch? Ja, Text passt ja auch gut zur aktuellen Situation.

Hier ist Schlagerradio, hör auf dein Herz mit ihren Top 50 und auf Platz 5 Anna-Karina Wojcik, dieses Gefühl. Und die 4 kommt von der 3, Roland Kaiser. Mein Kompliment. 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

0: Malte Kelly zum dritten Mal hier in ihren Top 50, hier auf Platz 3 mit Frei, etwas gestiegen von der 4 wieder. So, wer am vergangenen Dienstag 69 geworden ist, das hören wir jetzt in unserem nächsten Extra-Stand. Außerdem vor genau 50 Jahren auf Platz 1 in der ZDF-Hitparade.
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0: Benny landet mit Amigo Charlie Brown erst auf Platz 3, ein Monat später auf Platz 1 der ZDF-Hitparade. 2013 traf Benny erneut Dieter Thomas Heck zum Interview für Gute Laune TV.
2: Du warst damals ein ganz junger Bengel.
3: 16 Jahre das erste Mal. Also ich war der kleine Spund und das war mein Papa sozusagen, der mich so ein bisschen...
2: Wer ich?
3: Ja, so ein bisschen... Ach, bisschen
2: der sagt doch jetzt
3: so
2: Papa
3: bisschen,
2: zu mir.
3: Ja doch, so ein bisschen in die Medienlandschaft verholfen hat irgendwie.
2: Ja, Benny, das ist ein Riesenkompliment, weißt du das? Wenn du überlegst, war das für mich ja auch ein Anfang, diese Sendung. Mhm. Und ich habe die immer ungeheuer gerne gemacht, weil ich gesagt habe, du lernst Menschen kennen, denen du einen Weg baust in die hoffentlich gute Zukunft. Mhm. Ich glaube, dass das ein großer Vertrauensbeweis ist, dass ihr euch in meine Hände begeben habt.
3: Absolut.
2: Und ich gesagt habe, und hier kommt unser Kleiner. Hier ist Benny mit Hey Amigo, Charlie Brown.

Unser Schlager Radio Top 50 Geburtstagsextra. Benny ist 69 geworden. Hier mit Amigo Charlie Brown stand er vor 50 Jahren genau auf Platz 1 in der ZDF-Hitparade. So, gleich kommen wir zu ihrer aktuellen Nummer 1, aber vorher die 2 runter von der 1. Kerstin Ott mit Rosalinde. Ich werd nie

0: Erstschlagerradio, hör auf dein Herz. Mit ihren Top 50 und von 1 auf Platz 2 ging schon wieder runter für Kerstin Ott. Rosalinde, eine Woche stand sie an der Spitze, aber kann sich ja den Spitzenplatz auch zurückerobern. Sie stimmen ab auf schlagerradio.de. Wir sagen vielen Dank. Und auf der 1 von der 2 jetzt Beatrice Egli mit Alibi.
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0: Ihr neuer Platz 1 in den Schlagerradio Top 50, Beatrice Egli mit Alibi. Schönen Samstagabend und gleich viel Spaß mit Hossa, Party ohne Ende und Andi Schmidt.
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5: Ich bin Felix Becker. Nach der Ankündigung der USA, tausende Soldaten aus Deutschland abzuziehen, will die NATO mehr Details. Zugleich betont das Bündnis, Europa müsse künftig mehr für seine eigene Verteidigung tun.
6: Hintergrund ist der geplante Abzug von rund 5000 US-Soldaten innerhalb eines Jahres. Derzeit sind in Deutschland etwa 35.000 bis 40.000 amerikanische Soldaten stationiert. Die NATO verweist darauf, dass sich die Mitgliedstaaten bereits auf höhere Verteidigungsausgaben verständigt haben. Noah Ulrich, Redaktion.
5: Der Tankrabatt kommt bei den Autofahrern offenbar nur teilweise an. Nach Angaben des ADAC sind die Spritpreise im Schnitt weniger stark gesunken, als die Steuersenkung eigentlich vorsieht. Bei Super E10 lag der Preis zuletzt knapp unter 2 Euro. Diesel kostete etwas mehr als 2 Euro pro Liter. Das Bundeskartellamt will jetzt prüfen, wie viel der Entlastung tatsächlich weitergegeben wird. Seit dem Sturz des Assad-Regimes sind viele Menschen nach Syrien zurückgekehrt. Medienberichten zufolge haben seit Ende 2024 rund 1,6 Millionen Flüchtlinge das Land wieder erreicht. Die meisten kamen aus der Türkei, dem Libanon und aus Jordanien. Auch aus Deutschland kehrten mehrere tausend Syrer zurück. Die deutschen Behörden prüfen derzeit aber noch nicht, ob Schutzstatus widerrufen wird. Dafür sei die Lage in Syrien noch nicht stabil genug. Der frühere Formel-1-Pilot Alessandro Zanardi ist tot. Er wurde 59 Jahre alt. Der Italiener verlor 2001 bei einem Unfall auf dem Lausitzring beide Beine. Danach startete er eine zweite Karriere im Parasport. Im Handbike gewann Zanardi 4-mal Gold und 2-mal Silber bei den Paralympics. Zuvor war er viele Jahre in der Formel 1 aktiv, unter anderem für Lotus und Williams. Die Ergebnisse in der ersten Fußball-Bundesliga. Union Berlin, Köln 2:2, Bayern, Heidenheim 3:3, Eintracht Frankfurt, HSV 1:2, Hoffenheim, VfB Stuttgart 3:3 und Werder Bremen spielte gegen Augsburg mit 1:3. Jetzt kompetent und zuverlässig das Wetter bei uns in Deutschland. Die Schlagerradio-Wetterreporter melden. Köln, Bonn 26, in Hamburg 25, ebenso auch in Bremen und Berlin, Dresden 26, Frankfurt am Main 25, Stuttgart 24, München 23, Erfurt 24 und Münster 27 Grad. Heute im Westen und Nordwesten zunehmend bewölkt, sonst verbreitet freundlich und trocken. Später im Westen und Nordwesten Schauer und einzelne Gewitter, Höchstwerte zwischen 25 und 29 Grad. Im äußersten Nordwesten und an den Küsten deutlich kühler. Die Aussichten morgen wechselnd bewölkt, im Osten und Südosten länger sonnig, im Westen und Nordwesten sowie im Mittelgebirgsraum und teilweise auch im Norden Schauer. Die Höchstwerte liegen zwischen 19 und 26 Grad im Westen und bis zu 30 Grad im Osten.
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4: Gegen tropfende Schuhe nach einem Regenschauer helfen Eierkartons. Die nassen Schuhe werden darauf abgestellt und das Wasser fließt somit nicht auf den Boden, sondern wird von der Pappe des Kartons aufgesaugt.
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6: Ich bin Felix Becker. Nach der Ankündigung der USA, tausende Soldaten aus Deutschland abzuziehen, will die NATO mehr Details. Zugleich betont das Bündnis, Europa müsse künftig mehr für seine eigene Verteidigung tun.
7: Hintergrund ist der geplante Abzug von rund 5000 US-Soldaten innerhalb eines Jahres. Derzeit sind in Deutschland etwa 35.000 bis 40.000 amerikanische Soldaten stationiert. Die NATO verweist darauf, dass sich die Mitgliedstaaten bereits auf höhere Verteidigungsausgaben verständigt haben. Noah Ulrich, Redaktion.
6: Der Tankrabatt kommt bei den Autofahrern offenbar nur teilweise an. Nach Angaben des ADAC sind die Spritpreise im Schnitt weniger stark gesunken, als die Steuersenkung eigentlich vorsieht. Bei Super E10 lag der Preis zuletzt knapp unter 2 Euro. Diesel kostete etwas mehr als 2 Euro pro Liter. Das Bundeskartellamt will jetzt prüfen, wie viel der Entlastung tatsächlich weitergegeben wird. Seit dem Sturz des Assad-Regimes sind viele Menschen nach Syrien zurückgekehrt. Medienberichten zufolge haben seit Ende 2024 rund 1,6 Millionen Flüchtlinge das Land wieder erreicht. Die meisten kamen aus der Türkei, dem Libanon und aus Jordanien. Auch aus Deutschland kehrten mehrere tausend Syrer zurück. Die deutschen Behörden prüfen derzeit aber noch nicht, ob Schutzstatus widerrufen wird. Dafür sei die Lage in Syrien noch nicht stabil genug. Der frühere Formel-1-Pilot Alessandro Zanardi ist tot. Er wurde 59 Jahre alt. Der Italiener verlor 2001 bei einem Unfall auf dem Lausitzring beide Beine. Danach startete er eine zweite Karriere im Parasport. Im Handbike gewann Zanardi 4-mal Gold und 2-mal Silber bei den Paralympics. Zuvor war er viele Jahre in der Formel 1 aktiv, unter anderem für Lotus und Williams. Die Ergebnisse in der ersten Fußball-Bundesliga. Union Berlin Köln 2:2, Bayern Heidenheim 3:3, Eintracht Frankfurt HSV 1:2, Hoffenheim VfB Stuttgart 3:3 und Werder Bremen spielte gegen Augsburg mit 1:3. Jetzt kompetent und zuverlässig das Wetter bei uns in Deutschland. Die Schlagerradio-Wetterreporter melden. Köln-Bonn 26, in Hamburg 25, ebenso auch in Bremen und Berlin, Dresden 26, Frankfurt am Main 25, Stuttgart 24, München 23, Erfurt 24 und Münster 27 Grad. Heute im Westen und Nordwesten zunehmend bewölkt, sonst verbreitet freundlich und trocken. Später im Westen und Nordwesten Schauer und einzelne Gewitter, Höchstwerte zwischen 25 und 29 Grad. Im äußersten Nordwesten und an den Küsten deutlich kühler. Die Aussichten morgen wechselnd bewölkt, im Osten und Südosten länger sonnig, im Westen und Nordwesten sowie im Mittelgebirgsraum und teilweise auch im Norden Schauer. Die Höchstwerte liegen zwischen 19 und 26 Grad im Westen und bis zu 30 Grad im Osten.

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1: Wenn Ihnen das Geräusch Ihrer Türklingel auf die Nerven geht, kann ganz leicht Abhilfe geschaffen werden. Kleben Sie einfach ein Heftpflaster im Inneren der Klingel um den Rand der Glocke. Das dämpft den Ton.
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5: Ich bin Felix Becker. Nach der Ankündigung der USA, tausende Soldaten aus Deutschland abzuziehen, will die NATO mehr Details. Zugleich betont das Bündnis, Europa müsse künftig mehr für seine eigene Verteidigung tun.
6: Hintergrund ist der geplante Abzug von rund 5000 US-Soldaten innerhalb eines Jahres. Derzeit sind in Deutschland etwa 35.000 bis 40.000 amerikanische Soldaten stationiert. Die NATO verweist darauf, dass sich die Mitgliedstaaten bereits auf höhere Verteidigungsausgaben verständigt haben. Noah Ulrich, Redaktion.
5: Der Tankrabatt kommt bei den Autofahrern offenbar nur teilweise an. Nach Angaben des ADAC sind die Spritpreise im Schnitt weniger stark gesunken, als die Steuersenkung eigentlich vorsieht. Bei Super E10 lag der Preis zuletzt knapp unter 2 Euro. Diesel kostete etwas mehr als 2 Euro pro Liter. Das Bundeskartellamt will jetzt prüfen, wie viel der Entlastung tatsächlich weitergegeben wird. Seit dem Sturz des Assad-Regimes sind viele Menschen nach Syrien zurückgekehrt. Medienberichten zufolge haben seit Ende 2024 rund 1,6 Millionen Flüchtlinge das Land wieder erreicht. Die meisten kamen aus der Türkei, dem Libanon und aus Jordanien. Auch aus Deutschland kehrten mehrere tausend Syrer zurück. Die deutschen Behörden prüfen derzeit aber noch nicht, ob Schutzstatus widerrufen wird. Dafür sei die Lage in Syrien noch nicht stabil genug. Der frühere Formel-1-Pilot Alessandro Zanardi ist tot. Er wurde 59 Jahre alt. Der Italiener verlor 2001 bei einem Unfall auf dem Lausitzring beide Beine. Danach startete er eine zweite Karriere im Parasport. Im Handbike gewann Zanardi 4-mal Gold und 2-mal Silber bei den Paralympics. Zuvor war er viele Jahre in der Formel 1 aktiv, unter anderem für Lotus und Williams. Die Ergebnisse in der ersten Fußball-Bundesliga. Union Berlin Köln 2:2, Bayern Heidenheim 3:3, Eintracht Frankfurt HSV 1:2, Hoffenheim VfB Stuttgart 3:3 und Werder Bremen spielte gegen Augsburg mit 1:3. Jetzt kompetent und zuverlässig das Wetter bei uns in Deutschland. In den kommenden Stunden im Osten und Südosten zunächst noch gering bewölkt, sonst wolkig. Im Westen und Nordwesten abziehende Schauer, anfangs auch Gewitter, später Auflockerungen. Bis in den frühen Morgen hinein bewegen sich die Temperaturen zwischen 14 Grad am Niederrhein und bis 4 Grad im Südosten Bayerns. Die Aussichten: der Sonntag präsentiert sich wechselnd bewölkt, im Osten und Südosten auch länger sonnig, im Westen und Nordwesten sowie im Mittelgebirgsraum und teilweise auch im Norden Schauer und Gewitter. Höchstwerte zwischen 19 und 26 Grad im Westen und bis zu 30 Grad im Osten.
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1: Ja, ja, ich weiß, das geht ja auch wieder.
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3: Ich bin Felix Becker und das war der Tag. Verteidigungsminister Pistorius hält den geplanten Abzug von US-Soldaten aus Deutschland für absehbar. Er sagte, die Entscheidung zeige, dass die NATO künftig stärker europäisch werden müsse.
4: Gleichzeitig betonte er die Bedeutung der amerikanischen Truppen für Europa und die Vereinigten Staaten. Die Reaktionen aus der Politik fallen unterschiedlich aus. Während Kritik an der Abschreckung laut wird, sehen andere den Abzug positiv. Amerika will rund 5000 Soldaten innerhalb von 6 bis 12 Monaten abziehen. Timo Wiesner, Redaktion.
3: In Rheinland-Pfalz steht die Koalition von CDU und SPD. Die Gremien beider Parteien stimmten dem Koalitionsvertrag zu. Die Annahme erfolgte jeweils mit deutlicher Mehrheit.
5: Das rund 100 Seiten umfassende Papier soll in den nächsten Tagen unterzeichnet werden. Bei der Landtagswahl in Rheinland-Pfalz war die CDU erstmals seit 35 Jahren wieder stärkste Partei geworden. Eine Mehrheitsbildung ohne die AfD ist nur mit der SPD möglich. CDU-Spitzenkandidat Gordon Schnieder will sich am 18. Mai zur Wahl als Ministerpräsident stellen. Noah Ulrich, Redaktion.
3: Der Tankrabatt kommt bei den Autofahrern offenbar nur teilweise an. Nach Angaben des ADAC sind die Spritpreise im Schnitt weniger stark gesunken, als die Steuersenkung eigentlich vorsieht. Bei Super E10 lag der Preis zuletzt knapp unter 2 Euro. Diesel kostete etwas mehr als 2 Euro pro Liter. Das Bundeskartellamt will jetzt prüfen, wie viel der Entlastung tatsächlich weitergegeben wird. Der frühere Formel-1-Pilot Alessandro Zanardi ist tot. Er wurde 59 Jahre alt. Der Italiener verlor 2001 bei einem Unfall auf dem Lausitzring beide Beine. Danach startete er eine zweite Karriere im Parasport. Im Handbike gewann Zanardi 4-mal Gold und 2-mal Silber bei den Paralympics. Zuvor war er viele Jahre in der Formel 1 aktiv, unter anderem für Lotus und Williams. Jetzt kompetent und zuverlässig das Wetter bei uns in Deutschland. In den kommenden Stunden im Osten und Südosten zunächst noch gering bewölkt, sonst wolkig. Im Westen und Nordwesten abziehende Schauer, anfangs auch Gewitter, später Auflockerungen. Bis in den frühen Morgen hinein bewegen sich die Temperaturen zwischen 14 Grad am Niederrhein und bis 4 Grad im Südosten Bayerns. Die Aussichten: der Sonntag präsentiert sich wechselnd bewölkt, im Osten und Südosten auch länger sonnig, im Westen und Nordwesten sowie im Mittelgebirgsraum und teilweise auch im Norden Schauer und Gewitter. Höchstwerte zwischen 19 und 26 Grad im Westen und bis zu 30 Grad im Osten.
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1: Ich bin Felix Becker und das war der Tag. Verteidigungsminister Pistorius hält den geplanten Abzug von US-Soldaten aus Deutschland für absehbar. Er sagte, die Entscheidung zeige, dass die NATO künftig stärker europäisch werden müsse.
2: Gleichzeitig betonte er die Bedeutung der amerikanischen Truppen für Europa und die Vereinigten Staaten. Die Reaktionen aus der Politik fallen unterschiedlich aus. Während Kritik an der Abschreckung laut wird, sehen andere den Abzug positiv. Amerika will rund 5000 Soldaten innerhalb von 6 bis 12 Monaten abziehen. Timo Wiesner, Redaktion.
1: In Rheinland-Pfalz steht die Koalition von CDU und SPD. Die Gremien beider Parteien stimmten dem Koalitionsvertrag zu. Die Annahme erfolgte jeweils mit deutlicher Mehrheit.
3: Das rund 100 Seiten umfassende Papier soll in den nächsten Tagen unterzeichnet werden. Bei der Landtagswahl in Rheinland-Pfalz war die CDU erstmals seit 35 Jahren wieder stärkste Partei geworden. Eine Mehrheitsbildung ohne die AfD ist nur mit der SPD möglich. CDU-Spitzenkandidat Gordon Schnieder will sich am 18. Mai zur Wahl als Ministerpräsident stellen. Noah Ulrich, Redaktion.
1: Der Tankrabatt kommt bei den Autofahrern offenbar nur teilweise an. Nach Angaben des ADAC sind die Spritpreise im Schnitt weniger stark gesunken, als die Steuersenkung eigentlich vorsieht. Bei Super E10 lag der Preis zuletzt knapp unter 2 Euro. Diesel kostete etwas mehr als 2 Euro pro Liter. Das Bundeskartellamt will jetzt prüfen, wie viel der Entlastung tatsächlich weitergegeben wird. Der frühere Formel-1-Pilot Alessandro Zanardi ist tot. Er wurde 59 Jahre alt. Der Italiener verlor 2001 bei einem Unfall auf dem Lausitzring beide Beine. Danach startete er eine zweite Karriere im Parasport. Im Handbike gewann Zanardi 4-mal Gold und 2-mal Silber bei den Paralympics. Zuvor war er viele Jahre in der Formel 1 aktiv, unter anderem für Lotus und Williams. Jetzt kompetent und zuverlässig das Wetter bei uns in Deutschland. In den kommenden Stunden im Osten und Südosten zunächst noch gering bewölkt, sonst wolkig. Im Westen und Nordwesten abziehende Schauer, anfangs auch Gewitter, später Auflockerungen. Bis in den frühen Morgen hinein bewegen sich die Temperaturen zwischen 14 Grad am Niederrhein und bis 4 Grad im Südosten Bayerns. Die Aussichten: der Sonntag präsentiert sich wechselnd bewölkt, im Osten und Südosten auch länger sonnig, im Westen und Nordwesten sowie im Mittelgebirgsraum und teilweise auch im Norden Schauer und Gewitter. Höchstwerte zwischen 19 und 26 Grad im Westen und bis zu 30 Grad im Osten.
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1: Ich bin Felix Becker und das wird der Tag. In der Europäischen Union laufen heute weitere Vorbereitungen für mögliche Reaktionen auf angekündigte US-Zölle.
2: Die Europäische Kommission koordiniert nach eigenen Angaben Gespräche zwischen den Mitgliedstaaten. Hintergrund sind geplante Strafzölle der Vereinigten Staaten auf Fahrzeuge. Beobachter sehen darin ein wachsendes Risiko für den transatlantischen Handel und mögliche Auswirkungen auf die exportorientierte Wirtschaft in Europa. Timo Wiesner, Redaktion.
1: Unterdessen dürfte sich in den USA die Diskussion über neue Handelsmaßnahmen weiter zuspitzen. Der Internationale Währungsfonds warnt in diesem Zusammenhang vor möglichen Belastungen für den Welthandel und die globale Konjunktur. Beobachter rechnen mit weiteren Reaktionen wichtiger Handelspartner. An den internationalen Finanzmärkten richten sich die Erwartungen auf den Beginn der neuen Woche. Investoren bereiten sich heute auf Unternehmenszahlen sowie strategische Entscheidungen großer Banken vor. Dazu zählt auch die italienische Großbank UniCredit, die für Anfang Mai wichtige Schritte angekündigt hat. Analysten erwarten mögliche Auswirkungen auf den europäischen Bankensektor. In Europa bleibt die Geldpolitik ein zentrales Thema. Regierungen, Banken und Unternehmen bereiten sich heute auf anstehende Entscheidungen und Debatten vor. Die Europäische Zentralbank hatte zuletzt ihre Linie zur Inflationsbekämpfung bestätigt. Analysten erwarten, dass die Diskussion über Zinsen, Kreditvergabe und wirtschaftliche Entwicklung weiter anhalten wird. Im Reiseverkehr wird heute mit einem erhöhten Verkehrsaufkommen gerechnet. Hintergrund ist das Ende des verlängerten Maiwochenendes in mehreren Bundesländern. Der ADAC erwartet vor allem auf Autobahnen und an Baustellen Verzögerungen. Reisende müssen sich insbesondere in Ballungsräumen und auf wichtigen Fernstrecken auf längere Fahrzeiten einstellen. Der Automobilclub empfiehlt, Stoßzeiten möglichst zu vermeiden. Jetzt kompetent und zuverlässig das Wetter bei uns in Deutschland. In den kommenden Stunden im Osten und Südosten zunächst noch gering bewölkt, sonst wolkig. Im Westen und Nordwesten abziehende Schauer, anfangs auch Gewitter, später Auflockerungen. Bis in den frühen Morgen hinein bewegen sich die Temperaturen zwischen 14 Grad am Niederrhein und bis 4 Grad im Südosten Bayerns. Die Aussichten: der Sonntag präsentiert sich wechselnd bewölkt, im Osten und Südosten auch länger sonnig, im Westen und Nordwesten sowie im Mittelgebirgsraum und teilweise auch im Norden Schauer und Gewitter. Höchstwerte zwischen 19 und 26 Grad im Westen und bis zu 30 Grad im Osten.
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1: Ich bin Felix Becker und das wird der Tag. In der Europäischen Union laufen heute weitere Vorbereitungen für mögliche Reaktionen auf angekündigte US-Zölle.
2: Die Europäische Kommission koordiniert nach eigenen Angaben Gespräche zwischen den Mitgliedstaaten. Hintergrund sind geplante Strafzölle der Vereinigten Staaten auf Fahrzeuge. Beobachter sehen darin ein wachsendes Risiko für den transatlantischen Handel und mögliche Auswirkungen auf die exportorientierte Wirtschaft in Europa. Timo Wiesner, Redaktion.
1: Unterdessen dürfte sich in den USA die Diskussion über neue Handelsmaßnahmen weiter zuspitzen. Der Internationale Währungsfonds warnt in diesem Zusammenhang vor möglichen Belastungen für den Welthandel und die globale Konjunktur. Beobachter rechnen mit weiteren Reaktionen wichtiger Handelspartner. An den internationalen Finanzmärkten richten sich die Erwartungen auf den Beginn der neuen Woche. Investoren bereiten sich heute auf Unternehmenszahlen sowie strategische Entscheidungen großer Banken vor. Dazu zählt auch die italienische Großbank UniCredit, die für Anfang Mai wichtige Schritte angekündigt hat. Analysten erwarten mögliche Auswirkungen auf den europäischen Bankensektor. In Europa bleibt die Geldpolitik ein zentrales Thema. Regierungen, Banken und Unternehmen bereiten sich heute auf anstehende Entscheidungen und Debatten vor. Die Europäische Zentralbank hatte zuletzt ihre Linie zur Inflationsbekämpfung bestätigt. Analysten erwarten, dass die Diskussion über Zinsen, Kreditvergabe und wirtschaftliche Entwicklung weiter anhalten wird. Im Reiseverkehr wird heute mit einem erhöhten Verkehrsaufkommen gerechnet. Hintergrund ist das Ende des verlängerten Maiwochenendes in mehreren Bundesländern. Der ADAC erwartet vor allem auf Autobahnen und an Baustellen Verzögerungen. Reisende müssen sich insbesondere in Ballungsräumen und auf wichtigen Fernstrecken auf längere Fahrzeiten einstellen. Der Automobilclub empfiehlt, Stoßzeiten möglichst zu vermeiden. Jetzt kompetent und zuverlässig das Wetter bei uns in Deutschland. In den kommenden Stunden im Osten und Südosten zunächst noch gering bewölkt, sonst wolkig. Im Westen und Nordwesten abziehende Schauer, anfangs auch Gewitter, später Auflockerungen. Bis in den frühen Morgen hinein bewegen sich die Temperaturen zwischen 14 Grad am Niederrhein und bis 4 Grad im Südosten Bayerns. Die Aussichten: der Sonntag präsentiert sich wechselnd bewölkt, im Osten und Südosten auch länger sonnig, im Westen und Nordwesten sowie im Mittelgebirgsraum und teilweise auch im Norden Schauer und Gewitter. Höchstwerte zwischen 19 und 26 Grad im Westen und bis zu 30 Grad im Osten.
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1: Ich bin Felix Becker und das wird der Tag. In der Europäischen Union laufen heute weitere Vorbereitungen für mögliche Reaktionen auf angekündigte US-Zölle.
2: Die Europäische Kommission koordiniert nach eigenen Angaben Gespräche zwischen den Mitgliedstaaten. Hintergrund sind geplante Strafzölle der Vereinigten Staaten auf Fahrzeuge. Beobachter sehen darin ein wachsendes Risiko für den transatlantischen Handel und mögliche Auswirkungen auf die exportorientierte Wirtschaft in Europa. Timo Wiesner, Redaktion.
1: Unterdessen dürfte sich in den USA die Diskussion über neue Handelsmaßnahmen weiter zuspitzen. Der Internationale Währungsfonds warnt in diesem Zusammenhang vor möglichen Belastungen für den Welthandel und die globale Konjunktur. Beobachter rechnen mit weiteren Reaktionen wichtiger Handelspartner. An den internationalen Finanzmärkten richten sich die Erwartungen auf den Beginn der neuen Woche. Investoren bereiten sich heute auf Unternehmenszahlen sowie strategische Entscheidungen großer Banken vor. Dazu zählt auch die italienische Großbank UniCredit, die für Anfang Mai wichtige Schritte angekündigt hat. Analysten erwarten mögliche Auswirkungen auf den europäischen Bankensektor. In Europa bleibt die Geldpolitik ein zentrales Thema. Regierungen, Banken und Unternehmen bereiten sich heute auf anstehende Entscheidungen und Debatten vor. Die Europäische Zentralbank hatte zuletzt ihre Linie zur Inflationsbekämpfung bestätigt. Analysten erwarten, dass die Diskussion über Zinsen, Kreditvergabe und